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1: Ich bin Helen Martin. Mit allen Mitteln versucht die Feuerwehr in Südfrankreich weiter, die an der Atlantikküste wütenden Waldbrände in den Griff zu bekommen. Dadurch, dass es jetzt eine neue Hitzewelle gibt, sind teilweise Brände wieder aufgelodert. Weitere Campingplätze und Feriensiedlungen wurden evakuiert. In 3 Kommunen konnten Anwohnerinnen und Anwohner aber wieder zurück in ihre Häuser. Mehrere Länder haben Hilfe in die betroffene Region rund um Bordeaux geschickt, auch Deutschland. Im Weißen Haus ist heute ein wichtiges Treffen auf das nächste gefolgt. US-Präsident Trump hat erst den ukrainischen Präsidenten Zelensky und anschließend Israels Ministerpräsident Netanyahu empfangen. Im Mittelpunkt stand dabei auch der weitere Kurs im Irankrieg. Tina Eck berichtet aus Washington.
2: Zelensky war der Erste bei Trump unter Ausschluss von Presse und Öffentlichkeit. Es ging um Stärkung der ukrainischen Luftabwehr und dabei konkret um Patriot-Abfangraketen. Auch mit Netanyahu ging es um Krieg, den Iran-Krieg. Angeblich wollte Netanyahu neue Geheimdienstinformationen vorlegen, die belegen, dass der Iran weiterhin militärisch aufrüstet.
1: Der Rücktritt von Jens Spahn als Fraktionschef hatte das Personalkarussell bei der Union in Fahrt gebracht. Heute soll das Ganze offiziell abgeschlossen werden. Die Unionsfraktion trifft sich zu einer Sondersitzung, um den bisherigen Kanzleramtsminister Frei zu ihrem neuen Vorsitzenden zu wählen. Außerdem bekommen die neuen Bundesminister von Bundespräsident Steinmeier ihre Ernennungsurkunden. Die Seele des Fußballs ist keine Handelsware. Mit diesen Worten hat der Europäische Kontinentalverband UEFA auf die neuen Pläne der FIFA reagiert. Der Weltfußballverband will private Investoren an der Fußballweltmeisterschaft beteiligen. Kommerzielle Rechte sollen in eine Tochtergesellschaft ausgelagert werden. Das würde zum Beispiel Übertragungsrechte, Sponsoring und Ticketverkäufe betreffen. Vor einem Jahr ist die Ausnahmebiathletin Laura Dahlmeier im Alter von gerade einmal 31 Jahren beim Bergsteigen in Pakistan ums Leben gekommen. Am Abend sind rund 150 Menschen in ihrer Geburtsstadt Garmisch-Partenkirchen zusammengekommen, um Dahlmeier zu gedenken. Die Veranstaltung fand im Laura-Dahlmeier-Park statt. Der ehemalige Kurpark war zur Erinnerung an die Ausnahmesportlerin umbenannt worden.
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3: Hier die wichtigsten Meldungen von den Straßen bei uns in der Region. Fahrt auf der A3 Nürnberg in Richtung Passau vorsichtig. Zwischen den Anschlussstellen Vilburg und Beratshausen kommt es zu Behinderungen wegen einer Nachtbaustelle. Auf der A93 Regensburg in Richtung Holledau. Hier kommt es zwischen den Anschlussstellen Regensburg West und Regensburg Prüfening zu Behinderungen wegen einer Baustelle.
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4: Die Nacht jetzt perfekt zum Durchlüften, noch bei um die 13 Grad in Regensburg, Niederbayern und der Oberpfalz. Tagsüber wird es heute schon richtig heiß mit bis zu 35 Grad und viel Sonnenschein. Der Charivari-Wettertrend. Der Donnerstag setzt morgen nochmal einen drauf. Badewetter bis zu 39 Grad.

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1: Hier die aktuellen Meldungen von den Straßen bei uns in der Region. Fahrt auf der A3 Nürnberg in Richtung Passau vorsichtig. Zwischen den Anschlussstellen Vielburg und Beratzhausen kommt es zu Behinderungen wegen einer Nachtbaustelle. Weiter geht's mit der A93 Regensburg in Richtung Holledau. Hier kommt es zwischen Regensburg West und Regensburg Prüfening zu Behinderungen.

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1: Ich bin Helen Martin. Heute kommt eine neue Hitzewelle. Fast überall in Deutschland wird die 30-Grad-Marke geknackt. In einigen Regionen werden es mehr als 35 Grad. Die Hitze und pralle Sonne können gefährlich sein. Mehr dazu von Simon Müller.
2: Bereits nach der extremen Hitze im Juni schätzte das Robert Koch

0: Institut mehr als 5000 Hitzetote in Deutschland. Deutlich mehr als Menschen jährlich im Straßenverkehr sterben. Besonders gefährdet sind Menschen ab 65, Schwangere, Babys und Vorerkrankte. Am gefährlichsten ist ein Hitzeschlag. Dabei schafft es der Körper nicht mehr, die Wärme durch Schwitzen abzuleiten. Die Körpertemperatur steigt schnell auf bis zu über 40 Grad.
1: Lange wurde in der Bundesregierung verhandelt. Heute wird das Bundeskabinett voraussichtlich die umstrittenen Energiereformen von Wirtschaftsministerin Reiche beschließen. Geplant ist unter anderem, dass neue kleine Solaranlagen auf dem Hausdach ab 2027 keine dauerhafte Förderung mehr bekommen. Umwelt- und Energieverbände werfen der CDU-Politikerin vor, die Energiewende auszubremsen. Das schwere Erdbeben auf der japanischen Insel Kyushu hat Gebäude und Straßen teils schwer beschädigt. In einem Einkaufszentrum hat es wegen des Bebens eine Explosion gegeben. Mindestens 2 Menschen sind dabei gestorben, mehrere sind verletzt worden. Vermutlich hatte das Erdbeben mit der Stärke 7,1 ein Gasleck ausgelöst, was wiederum zu der Explosion geführt hat. Bislang gab es nur ein Unternehmen, das es beim Börsenwert über die Marke von 5 Billionen Dollar geschafft hat, der Chip-Spezialist Nvidia. Doch auch Apple ist das jetzt gelungen. Den Ausschlag gab ein zwischenzeitiges Kursplus von fast 2% auf $342,89 pro Aktie. Danach notierte Apple zunächst wieder knapp unter der 5-Billionen-Marke, aber immer noch als wertvollstes Unternehmen an der US-Börse, denn der Wert von Nvidia war zuletzt deutlich gesunken. Manuel Neuer geht in seine 21. Saison als Profifußballer und es könnte seine letzte werden. Als der FC Bayern jetzt mit der Vorbereitung angefangen hat, meinte der 40-jährige Torwart, es sehe schon stark danach aus, dass er aufhört. Außerdem hat Neuer gesagt, dass er in 85% der Fälle schon aufgehört hätte, weil es ihm aber beim FC Bayern so gut gefällt, hat er gesagt, ich mache weiter.
2: 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Hier die aktuellen Meldungen von den Straßen bei uns in der Region. Fahrt auf der A3 Nürnberg in Richtung Passau vorsichtig. Zwischen den Anschlussstellen Vielburg und Beratzhausen kommt es zu Verzögerungen wegen einer Nachtbaustelle auf der A93. Regensburg in Richtung Holledau. Hier kommt es zwischen den Anschlussstellen Regensburg West und Regensburg Prüfening zu Behinderungen wegen einer Baustelle. 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
3: Die Nacht jetzt perfekt zum Durchlüften, noch bei um die 13 Grad in Regensburg-Niederbahn und der Oberpfalz. Tagsüber wird es heute schon richtig heiß mit bis zu 35 Grad und viel Sonnenschein. Der Charivari-Wettertrend. Der Donnerstag setzt morgen nochmal einen drauf. Badewetter bis zu 39 Grad.

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1: Hier die wichtigsten Meldungen von den Straßen bei uns in der Region. Wenn ihr gerade auf der A3 Nürnberg in Richtung Passau unterwegs seid, fahrt zwischen den Anschlussstellen Fehlburg und Beratshausen vorsichtig. Hier kommt es zu Verzögerungen wegen einer Nachtbaustelle.

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1: Ich bin Helen Martin. Kein Aufatmen für die vielen Einsatzkräfte, die rund um Bordeaux in Südfrankreich weiter gegen die verheerenden Waldbrände ankämpfen. Die Feuerwehr bangt jetzt noch mal mehr wegen einer neuen Hitzewelle. Gestern hat es schon 14 Neubrände gegeben. Immerhin, in 3 Kommunen durften die Menschen wieder zurück in ihre Häuser. In Spanien ist die Lage bei den Waldbränden etwas besser. Wir sehen Licht am Ende des Tunnels, so Ministerpräsident Sanchez. Das Bundeskabinett will die umstrittenen Reformpläne von Wirtschaftsministerin Reicher heute auf den Weg bringen. Es geht um Änderungen des Erneuerbare-Energien-Gesetzes und um ein Netzpaket. Uli Reitinger berichtet aus Berlin.
2: Herzstück der Reform ist, dass es für neue kleine Solaranlagen auf dem Hausdach ab 2027 keine dauerhafte Förderung mehr geben soll. Außerdem bekommen die Betreiber von neuen Solar- und Windkraftanlagen in bestimmten Gegenden geringere Ausgleichszahlungen, wenn diese Anlagen wegen einer drohenden Netzüberlastung zeitweise abgeschaltet werden müssen.
1: Nach dem mutmaßlich islamistischen Anschlag beim Berliner CSD fordert der Antisemitismusbeauftragte der Bundesregierung, Klein, eine Verschärfung des Strafrechts. Im Gespräch mit dem Redaktionsnetzwerk Deutschland hat er gesagt,

0: sagt, dass Sympathiebekundungen für Terrororganisationen wie den IS oder die Hamas wieder unter Strafe gestellt werden sollten. Das war bis 2002 bereits der Fall. Der mutmaßliche Attentäter vom Berliner CSD, Abdul B., hatte mit dem IS sympathisiert. Gestern war ja der erste Todestag von Ausnahmebiathletin Laura Dahlmeier. Sie war beim Bergsteigen in Pakistan mit nur 31 Jahren tödlich verunglückt. Um ihr zu gedenken, sind am Abend rund 150 Menschen im Laura-Dahlmeier-Park in Garmisch-Partenkirchen zusammengekommen, der Geburtsort der Sportlerin. Dahlmeiers Tod habe eine Lücke in die Familie, den Freundeskreis und auch in den Ort gerissen. Die bleibt, so der Pfarrer, der eine Rede gehalten hat. Es ist das wohl bekannteste und größte Heavy-Metal-Festival der Welt, das Wacken Open Air in Schleswig-Holstein. Heute geht's wieder los. 85.000 Metal-Fans werden in dem kleinen Örtchen erwartet. Zum Line-Up gehören zum Beispiel Def Leppard, Judas Priest und Sabaton.
1: 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Hier die aktuellen Meldungen von den Straßen bei uns in der Region. Fahrt auf der A3 Nürnberg in Richtung Passau besonders vorsichtig. Zwischen Kirchroth und Straubing kommt es zu Behinderungen wegen eines defekten Fahrzeugs. 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
2: In der Früh noch recht angenehm in Regensburg, Niederbayern und der Oberpfalz. Der Mittwoch gibt heute richtig Gas dann mit bis zu 34 Grad und viel Sonnenschein. Der Charivari-Wettertrend. Morgen setzt der Donnerstag noch einen drauf. Badewetter bis zu 39 Grad.

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1: Ich bin Helen Martin. Guten Morgen. Der Rücktritt von Jens Spahn als Fraktionschef hatte das Personalkarussell bei der Union in Fahrt gebracht. Heute soll das Ganze offiziell abgeschlossen werden. Die Unionsfraktion trifft sich zu einer Sondersitzung, um den bisherigen Kanzleramtsminister Frei zu ihrem neuen Vorsitzenden zu wählen. Außerdem bekommen die neuen Bundesminister von Bundespräsident Steinmeier ihre Ernennungsurkunden. Heute kommt eine neue Hitzewelle. Fast überall in Deutschland wird die 30-Grad-Marke geknackt. In einigen Regionen werden es mehr als 35 Grad. Die Hitze und pralle Sonne können gefährlich sein. Mehr dazu von Simon Müller.
2: Bereits nach der extremen Hitze im Juni schätzte das Robert-Koch-Institut mehr als 5000 Hitzetote in Deutschland. Deutlich mehr als Menschen jährlich im Straßenverkehr sterben. Besonders gefährdet sind Menschen ab 65, Schwangere, Babys und Vorerkrankte. Am gefährlichsten ist ein Hitzeschlag. Dabei schafft es der Körper nicht mehr, die Wärme durch Schwitzen abzuleiten. Die Körpertemperatur steigt schnell auf bis zu über 40 Grad.
1: Vor einem Jahr ist die Ausnahmebiathletin Laura Dahlmeier im Alter von gerade einmal 31 Jahren beim Bergsteigen in Pakistan ums Leben gekommen. Am Abend sind rund 150 Menschen in ihrer Geburtsstadt Garmisch-Partenkirchen zusammengekommen, um Dahlmeier zu gedenken. Die Veranstaltung fand im Laura-Dahlmeier-Park statt. Der ehemalige Kurpark war zur Erinnerung an die Ausnahmesportlerin umbenannt worden.
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3: Wunderschönen guten Morgen auf die Straßen. Wir haben nur eine kleine Verkehrsmeldung, nämlich die A93 Weiden Richtung Regensburg zwischen Pauenhals und Regenstauf. Hier sind in beiden Richtungen Kanalbauarbeiten auf dem linken Fahrstreifen. Der ist deswegen gesperrt. Das Ganze geht noch bis 6 Uhr morgens heute. Wenn ihr unterwegs seid, gute und sichere Fahrt.
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3: Wir haben ja noch nichts gemeldet. Wenn ihr aber was gesehen habt, gerne einfach schon mal anrufen. Die Nummer ist die 08000 08000 und die 7. Eure kostenlose Charivari-Verkehrshotline. Das Charivari-Wetter stellt ab heute wieder die Hitze an. Wir bekommen wieder über die 30 Grad. Bis zu 34 sind heute maximal drin. Jetzt am Morgen liegen wir aber noch bei 15 Grad in Regensburg beim Krankenhaus St. Josef. 17 sind es in Rimbach, Landkreis Cham, und 15 in Wernberg-Köplitz, Landkreis Schwandorf.

Dazu gibt es heute viel Sonne, wenn, dann nur ein paar kleine Wolken. Der Charivari-Wettertrend zeigt Sonne pur für morgen. Am späten Nachmittag kommen dann so ein paar Wolken dazu und auch Wind. Und das ist auch tatsächlich echt nötig, weil es wird noch heißer. 35 bis 39 Grad sind die Höchsttemperaturen.

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1: Einen wunderschönen guten Morgen. Ich bin zurück, die Jasmin. Dafür fehlt jetzt der Lutz hier beim Charivari-Morgenteam. Wir haben uns einfach mal kurz abgeklatscht, ändert aber gar nichts daran. Wir starten wie immer ganz entspannt in den Mittwoch rein. Mit mehr Hits und mehr Vielfalt. Michael Jackson gibt's gleich. Jetzt erstmal Kamrad, um uns ein bisschen in Schwung zu bringen mit seinem neuesten Song. Hug Yourself gibt's jetzt hier bei Charivari um 5.03 Uhr.

0: unser Glücksschrei, wenn wir realisieren, dass wir die Hälfte der Woche schon geschafft haben. Hier bei Charivari um 5.09 Uhr. Schönen guten Morgen. Hier kommen die Gedanken zum Tag.
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3: Die Macht der Worte ist gewaltig. Und wir erleben dies im täglichen Umgang miteinander. Wenn etwa jemand etwas sagt, das unsere Stimmung verändert, zum Guten oder zum Schlechten. Der Friede beginnt bei jedem von uns, damit, wie wir auf unsere Mitmenschen blicken, ihnen zuhören, über sie sprechen. Und in diesem Sinne ist die Art und Weise, wie wir kommunizieren, von grundlegender Bedeutung. Wir müssen Nein sagen zum Krieg der Worte und Bilder. Wir müssen das Paradigma des Krieges zurückweisen. So sagte es Papst Leo in seinem Lehrschreiben über die Menschheit im Zeitalter der künstlichen Intelligenz. Wir haben eine echte Gelegenheit, zum Guten beizutragen. Jedes Mal, wenn wir die Wahrheit sagen, einen weisen Ratschlag geben, jemanden unterstützen, der Trost braucht, eine Ungerechtigkeit anprangern und jemandem eine Stimme geben, der keine hat. Hagen-Horoba, Regensburg.
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So gemütlich geht's hier rein in den Mittwoch mit Cyril hier bei Charivari um 20 nach 5. Und mit mehr Hits und mehr Vielfalt geht's hier auch gleich weiter. Plus eine kleine Erinnerung kommt von Miles Smith und Niall Horan an alle Frühschichtler da draußen, die jetzt schon unterwegs sind. Eine gute Fahrt euch, passt ein bisschen auf euch auf. Der Tag wird wunderschön mit viel Sommersonne dazu. Genau das sagt jetzt das nächste Lied aus, ganz neu hier bei uns. Drive safe bei Charivari. 5:21 Uhr haben wir es. Schönen guten Morgen wünsche ich euch.

0: Charivari um 5.28 Uhr und von den 80ern gehen wir gleich in die 90er über. Gleich gibt's für euch die Backstreet Boys Quit Playing Games With My Heart. Außerdem mehr Hits, mehr Vielfalt natürlich für euch. Das Neueste vom Neuesten. Da hören wir gleich nach halb Hertz und Purple Disco Machine mit Wonderful Life 25 hier bei Charivari.
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4: Ich bin Helen Martin, guten Morgen. Der Rücktritt von Jens Spahn als Fraktionschef hatte das Personalkarussell bei der Union in Fahrt gebracht. Heute soll das Ganze offiziell abgeschlossen werden. Die Unionsfraktion trifft sich zu einer Sondersitzung, um den bisherigen Kanzleramtsminister Frei zu ihrem neuen Vorsitzenden zu wählen. Außerdem bekommen die neuen Bundesminister von Bundespräsident Steinmeier ihre Ernennungsurkunden. Vor einem Jahr ist die Ausnahmebiathletin Laura Dahlmeier im Alter von gerade einmal 31 Jahren beim Bergsteigen in Pakistan ums Leben gekommen. Am Abend sind rund 150 Menschen in ihrer Geburtsstadt Garmisch-Partenkirchen zusammengekommen, um Dahlmeier zu gedenken. Die Veranstaltung fand im Laura-Dahlmeier-Park statt. Der ehemalige Kurpark war zur Erinnerung an die Ausnahmesportlerin umbenannt worden.
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0: Zwei kleine Behinderungen gibt es jetzt am Morgen. Einmal auf der A93, Weiden Richtung Regensburg. Zwischen Pohnholz und Regenstauf bitte in beiden Richtungen aufpassen. Hier sind Kanalbauarbeiten. Hier ist der linke Fahrstreifen gesperrt. Das Ganze noch bis 6 Uhr heute. Und die A3 Nürnberg Richtung Passau. Zwischen Neutraubling und Rosenhof. Hier steht ein kaputter LKW auf dem Standstreifen. Plus der rechte Fahrstreifen. Beide sind gesperrt. Wenn ihr unterwegs seid, gute Fahrt euch.
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0: Ist uns noch nichts gemeldet. Wenn ihr aber in aller Herrgottsfrüh schon was gesehen habt, ruft uns gerne an. Die Nummer ist die 08000 08000 und die 7, eure kostenlose Charivari-Verkehrshotline. Das Charivari-Wetter ist jetzt noch super, um alle Fenster aufzureißen. Aktuell haben wir 15 Grad in Regensburg beim Gewerbepark, 15 auch in Wildenberg, Landkreis Kelheim und 15 in Schwarzenfeld, Landkreis Schwandorf. Dazu gibt's heute viel Sonne, wenn dann nur ein paar kleine Wolken dazu. Wir kommen auch wieder über die 30 Grad rüber, bis zu 34 sind heute drin. Der Charivari-Wettertrend zeigt Sonne pur für morgen. Am späten Nachmittag kommen dann auch ein paar Wolken mit dazu. Ist auch echt nötig, weil es wird noch heißer. 35 bis 39 Grad sind die Höchsttemperaturen.

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1: Ja, und wenn jetzt so langsam um 5.31 Uhr die Sonne aufgeht, so ganz romantisch in Rot, Orange, dann wollen wir uns auch um die Turteltäubchen des Tages kümmern. Die können nämlich heute einfach nicht die Finger voneinander lassen oder in dem Fall eher die Hufe. Mehr dazu nach Michael Patrick Kelly und Hertz plus Purple Disco Machine. Wonderful Life 25, jetzt hier bei Charivari. Wunderschönen guten Morgen wünsche ich euch.

Guten Morgen, Charivari hier um Punkt 5.38 Uhr und neben den gewohnten Kaffeeduft jetzt am Morgen liegt auch so ein Hauch von Liebe in der Luft in Regensburg, Niederbayern und der Oberpfalz.

der Stelle möchte ich nur mal kurz ein Bussi an den Schatz geben. Einfach mal machen. Aber tatsächlich sind diesmal nicht wir die Liebesbedürftigen, sondern die Rehe hier in der Region. Mitte Juli bis jetzt Anfang August ist nämlich Paarungszeit bei den Rehen. Und da ist den lieben Tierchen tatsächlich vollkommen wurscht, ob sie gerade über ein Feld sich gegenseitig jagen oder über eine Straße. Deswegen bitte ein bisschen aufpassen. Gerade kommt es vermehrt zu Wildunfällen. Und das nicht nur, wenn es dämmert, sondern auch am helllichten Tag rennen die Viecher darum. Also achtet einfach so ein bisschen auf die Straßenränder. Ein Reh kommt selten allein und fahrt vielleicht auch ein bisschen langsamer. Dann kommen wir alle gut an. Und die Rehe, die können einfach weiter Spaß miteinander haben. Wir von hier bei Charivari, jetzt mit den Backstreet Boys. Quit playing games with my heart. Wunderschönen guten Morgen euch.

so schön mit geschlossenen Augen, noch so ein bisschen vor sich hindösend. R.E.O. Speedwagon zuhören bei Keep On Loving You hier bei Charivari um 5.49 Uhr. Und liebe Grüße da gerade an die frühe Aufsteher, die gerade noch ganz entspannt Kaffee trinken, bevor der Rest der Familie aufwacht. 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

0: David. Die habe es auch einfach mal zu so einem kleinen Mikrofon umfunktioniert für die Christina Aguilera. Jetzt um 5.58 Uhr bei Charivari. Die 90er. Und mit den 90ern geht's auch weiter. Ganz entspannte Nummer von Bryan Adams gleich. Please forgive me. Außerdem das Neueste vom Neueste hier bei Charivari. Holly Humberstone mit To Love Somebody. Mehr Hits und mehr Vielfalt für euch gleich nach 6 wieder.
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0: Wunderschönen guten Morgen euch. Die Nachrichten kommen als nächstes.
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7: Ich bin Christian Augustin. Schönen guten Morgen. Der Rücktritt von Jens Spahn als Fraktionschef hat das Personalkarussell bei der Union in Fahrt gebracht. Heute schließt die Partei das Ganze offiziell ab. Die Unionsfraktion trifft sich zu einer Sondersitzung. Dann wird der bisherige Kanzleramtschef Thorsten Frey zum neuen Vorsitzenden gewählt. Außerdem bekommen die neuen Bundesminister von Bundespräsident Frank-Walter Steinmeier ihre Ernennungsurkunden. Das Bundeskabinett beschäftigt sich heute mit der viel diskutierten Reform des Erneuerbare-Energien-Gesetzes. Dauerhafte Förderungen für kleinere Solaranlagen auf dem Hausdach fallen ab kommenden Jahr weg. Außerdem bekommen die Betreiber von neuen Solar- und Windkraftanlagen in bestimmten Gegenden in Zukunft weniger Ausgleichszahlungen. Das ist der Fall, wenn diese Anlagen wegen einer drohenden Netzüberlastung zeitweise abgeschaltet werden müssen. Die Feuerwehr hat ihren Kampf gegen wiederaufflammende Brände in der Region bei Bordeaux fortgesetzt. Mit Start einer neuen Hitzewelle mit Temperaturen bis zu 40 Grad fürchten die Einsatzkräfte, dass große Trockenheit und der Wind den Brand wieder unkontrolliert aufflammen lassen. Bereits gestern kamen 14 neue Feuer in der Region dazu.
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0: Bitte ein bisschen aufpassen auf der A3 Nürnberg Richtung Passau zwischen Neutraubling und Rosenhof. Hier steht ein kaputter LKW auf dem Standstreifen. Der ist deswegen blockiert. Plus der rechte Fahrstreifen ist gesperrt. Ansonsten sieht's gut aus, wenn ihr unterwegs seid. Gute Fahrt euch.
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0: Ist uns noch nichts gemeldet. Wenn ihr aber schon was in aller Früh gesehen habt, gerne einfach mal durchklingeln. Die Nummer ist die 08000 und die 7. Eure kostenlose Charivari-Verkehrshotline.
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0: Das Charivari-Wetter stellt ab heute wieder die Hitze an. Wir bekommen wieder über 30 Grad, bis zu 34 sind maximal drin. Jetzt am Morgen liegen wir aber noch in Neumarkt an der Sternwarte bei 17 Grad aktuell. In Velburg auch 17 und in Sengtal ebenfalls 17. Und dazu gibt's heute viel Sonne, wenn, dann nur ein paar kleine Wolken dazwischen. Der Charivari-Wettertrend zeigt Sonne pur auch für morgen. Am späten Nachmittag kommen dann ein paar Wolken und auch Wind mit dazu. Das ist auch echt nötig, weil es wird noch heißer. 35 bis 39 Grad sind die Höchsttemperaturen.
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1: Schönen guten Morgen euch. Euer Morgenteam immer noch zweigeteilt. Ich bin wieder da, die Jasmin. Dafür fehlt jetzt der Lutz. Wir schunkeln uns trotzdem rein in den Tag mit mehr Hits und mehr Vielfalt. Und jetzt einer ganz entspannten Nummer um kurz nach sechs. Holly Humberstone säuselt uns jetzt ganz liebevoll wach mit To Love Somebody. Jetzt hier auf Charivari.

0: 12 hier bei Charivari. Der Bryan Adams mit Please. Please forgive me. Und jetzt müssen wir am frühen Morgen tatsächlich nochmal auf die Fußball-WM schauen. Die ist jetzt schon mehr oder weniger lange rum. Aber jetzt kommen so einige Skandärchen raus.
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0: Hat Shakira etwa eine miese WM-Grätsche gegeben? Das sagt zumindest der Gitarrist von Opus. Eigentlich hatten mehrere FIFA-Verantwortliche Opus angeschrieben, ob sie Life is Life als Einlaufhymne haben können. Sagten Opus, klar doch, gerne. Aber Shakira hat das ganz und gar nicht so gepasst. Sie hat ja schließlich den offiziellen WM-Song geschrieben. Am Ende gab es dann doch eine Einigung und Opus ist zwischendrin immer mal wieder gelaufen. Also alles Fairplay. Schauen wir zu

0: M schaffen es nicht nur jedes Jahr aufs Neue in die deutschen Charts, sondern können auch das härteste Publikum der Welt begeistern. China. Wham ist nämlich die erste westliche Popgruppe gewesen, die in China aufgetreten ist. 1985. Viel getanzt wurde da am Anfang nicht, aber die haben sich sicherlich innerlich gefreut. Könnt ihr jetzt alles im Kino sehen beim neuen Wham-Film. Und dann schauen wir noch zu unserer Taylor Swift und ihrem Travis. Sind nach ihrer Traumhochzeit in New York nicht ganz so auf Wolke 7. Der Grund? Böse Kommentare von den Teamkollegen vom Travis. Aber man muss zu ihrer Verteidigung sagen, die kennen ihn ja auch nur voller Schweiß und in Footballklamotten. Frisch geduscht ist da eher eine Seltenheit.
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Charivari hier um 6.20 Uhr. Die Sonne ist auch schon kräftig am Schein. Und dann sehen wir, ab heute kommt ja wieder die Hitzewelle zurück. Heute knacken wir wieder die 30 Grad. Im Westen von Deutschland kommen wir sogar fast an die 40 Grad wieder ran. So Freiburg rum die Ecke da. Aber die Frage ist halt, warum wird es denn eigentlich wieder so heiß? Trockene Böden sind schuld. Sonst ist es ja immer so, wenn die Böden feucht sind, dass das Wasser daraus verdunsten kann und so ein bisschen wie so eine natürliche Klimaanlage wirkt. Aber da alles zurzeit so staubtrocken ist, gibt's halt keine Abkühlung und alles erwärmt sich nur noch mehr. Plus, gerade ist auch noch ein Hoch über uns, was da überhaupt nicht weg will. Dem gefällt's hier über Europa super, super gut. Solche Kombis sind aber absolut nicht neu. Hatten wir schon mal 2003 und 2019. Wie es da aussah, das schauen wir uns in einer guten Stunde an. Um 10 vor 8 hier bei Charivari. Bis dahin, mehr Hits und mehr Vielfalt. Genesis gibt's jetzt mit Invisible Touch.

0: Guten Morgen euch, die Sarah Larsen bringt ein bisschen Schwung rein in den Mittwoch hier auf Charivari mit Lush Life. Gleich fahren wir aber nochmal einen Gang zurück in die 80er. Nämlich mit UB40, Kingston Town. Richtig gut, wenn die Sonne so ein bisschen runterscheint, gerade auf die Windschutzscheibe. Außerdem noch mit dabei. Ganz neu bei uns, der Michael Schulte mit Lovesick. Mehr Hitze, mehr Vielfalt hier gleich wieder bei Charivari.
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3: Der Mittwoch hier bei Charivari. Wunderschönen guten Morgen. Und da schauen wir heute natürlich auch nach Berlin auf die Personalfrage im Bundeskabinett. Der wird heute alles offiziell gemacht. Die Unionsfraktion wählt zum Beispiel frei zum neuen Vorsitzenden. Mehr dazu gibt's in den Nachrichten um voll. Jetzt erstmal ein Blick auf die Straßen.
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3: Vorsicht, immer noch auf der A3 Nürnberg Richtung Passau. Zwischen Neutraubling und Rosenhof, hier steht ein kaputter LKW auf dem Standstreifen, der ist deswegen blockiert. Außerdem der rechte Fahrstreifen, deswegen auch gesperrt. Wenn ihr unterwegs seid, gute und sichere Fahrt.
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3: Steht einer im Landkreis Regensburg in Oberhinkhofen Richtung Scharmassing. Das hat uns die Tina gerade per WhatsApp geschrieben. Danke dafür. Und wenn ihr auch noch was entdeckt habt, gerne einfach mal durchklingeln. Die Nummer ist die 08000 08000 und die 7. Eure ganz kostenlose Charivari Verkehrshotline. Das Charivari-Wetter bringt alle Wetterfrösche heute zum Schwitzen. Wir knacken die 30 Grad. Bis zu 34 sind heute maximal drin. Jetzt aber noch entspannt. 16 Grad messen wir in Regensburg beim alten Kornmarkt. 15 sind es in Eigelsbach, Landkreis Kelheim und 15 auch in Lubburg, Landkreis Neumarkt. Und dazu gibt's heute viel Sonne, wenn, dann nur ein paar kleine Wolken dazu. Der Charivari-Wettertrend zeigt Sonne pur für morgen. Am späten Nachmittag kommen dann so ein paar Wolken und auch Wind mit dazu. Der ist auch wirklich richtig nötig, weil es wird noch heißer. 35 bis 39 Grad sind morgen die Höchsttemperaturen.
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1: Ich bin so ein bisschen neidisch auf die ganzen Schulkinder gerade in Regensburg, Niederbayern und der Oberpfalz. Es ist die letzte Schulwoche vor den Sommerferien. Da passiert absolut nichts mehr. Und dann so schön 6 Wochen frei noch hinterher. Einen Ausflug dann könnt ihr euch aber schon mal safe machen mit dem Charivari-Draußen-Sommer. Gleich gibt's mehr dazu.

Ihr wunderschönen guten Morgen. Ich habe gute Nachrichten. Liebe Kids, noch dreimal schlafen, dann sind Sommerferien. Und liebe Eltern, wenn ihr überlegt, was ihr mit den Kindern machen könnt, wir haben da so ein paar Vorschläge mit dem Charivari draußen Sommer. 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Und heute haben wir wirklich das perfekte Ausflugsziel für die ganze Familie. 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Ich habe gesehen, da

0: Das ist das Mantra für den Mittwochmorgen von Robbie Williams hier bei Charivari. 6.48 Uhr haben wir es jetzt und da haben wir gleich jemanden in der Charivari-Verkehrshotline. Guten Morgen.
1: Guten Morgen, Ariane hier. Ich bin gerade auf der Nibelungenbrücke stadteinwärts gefahren und auf Höhe der Baustelle, wo sie das neue Parkhaus bauen, steht ein Blitzer, der mit 50 blitzt.
0: Perfekt, ich danke dir fürs Melden, liebe Ariane. Und wenn die Kinder heute ganz ohne Meckern aus dem Bett vielleicht gesprungen sind und mit einem strahlenden Gesicht in die Schule rennen, dann wissen wir doch alle, gerade ist die

0: Erste Schulwoche des Jahres, kurz vor den Sommerferien. Da passiert ja eh nichts mehr. Aber was genau machen denn die Kelheimer Schulkinder?
1: Oft gucken wir was an und wir machen auch unsere Fahrradprüfung.
2: Manchmal haben wir Ausflüge, also nicht auf Berge, einfach zum so Abenteuerspielplatz.
3: In den Wochen vor den Sommerferien haben wir immer so eine Wasserschlacht mit Wasserpistolen und sowas und Sprinkler.
0: Na schön, viel Spaß euch in den Ausflugsbussen oder auf den Sportplätzen hier in Regensburg-Niederbayern und der Oberpfalz. Und die passende Musik zum Sommerferien-Countdown, die bekommt ihr hier auf Charivari. Wir von hier. Baby!

0: Charivari mit der ordentlichen Portion Karaoke am Morgen. Egal wie krumm und schief ihr hättet mich mal hören sollen, das war ja schwierig. Machen wir schnell weiter, gleich mit den 90ern. Ace of Base gibt's, The Sign hier. Außerdem noch mit dabei, das Neueste vom Neuesten. Hier bei mit mehr Hits und mehr Vielfalt. Kommt von Olivia Rodrigo, Drop Dead, gleich hier ab 7 wieder bei Charivari.
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0: Wunderschönen guten Morgen. Der Start in den Mittwoch. Hier kommen die Nachrichten.
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2: Ich bin Christian Augustin. Guten Morgen. Das Bundeskabinett will heute umstrittene Reformpläne von Wirtschaftsministerin Katharina Reiche auf den Weg bringen. Es geht um Änderungen beim Erneuerbare-Energien-Gesetz und um ein Netzpaket. Für kleinere Solaranlagen auf dem Hausdach fällt ab kommenden Jahr eine dauerhafte Förderung weg. Außerdem erhalten Betreiber von neuen Solar- und Windkraftanlagen in bestimmten Gegenden weniger Ausgleichszahlungen. Das ist der Fall, wenn man die Anlagen wegen einer drohenden Netzüberlastung abschalten muss. Nach dem Stühlerücken der vergangenen Tage im Bundeskabinett wird heute alles offiziell. Die Unionsfraktion wählt den bisherigen Kanzleramtschef Thorsten Frey zu ihrem neuen Vorsitzenden. Außerdem bekommen mehrere Bundesminister ihre Ernennungsurkunden. Nina Wagen wird neue Kanzleramtschefin. CDU-Generalsekretär Carsten Linnemann übernimmt das Gesundheitsministerium und Steffen Bilger wird Verkehrsminister. Die kommenden Tage werden heiß bei uns in Bayern, deshalb steigt auch die Waldbrandgefahr. Für morgen zeigen 10 Messstationen des Deutschen Wetterdienstes die höchste Gefahrenstufe. Aber auch schon heute gehen die Experten von einem teilweise hohen Waldbrandrisiko aus. Die Landesregierungen von Niederbayern und der Oberpfalz ordneten schon Beobachtungsflüge an.
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0: Wir schauen zuerst auf die A3 Nürnberg Richtung Passau. Zwischen Neutraubling und Rosenhof bitte aufpassen, hier steht ein kaputter LKW auf dem Standstreifen. Der ist deswegen blockiert. Außerdem ist dazu auch der rechte Fahrstreifen gesperrt. Weiter A3 Nürnberg Richtung Passau. Zwischen Laber und Nittendorf, hier ist der linke Fahrstreifen aktuell blockiert. Hier finden gerade Mäharbeiten statt. Das Ganze von jetzt 7 Uhr bis 11.30 Uhr ungefähr. Und die Gegenrichtung A3 Passau Richtung Nürnberg. Zwischen Hengersberg und dem Kreuz Deggendorf, hier sind aktuell 2 Kilometer Stau. Ihr braucht 8 Minuten länger. Wenn ihr unterwegs seid, gute und sichere Fahrt.
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0: Steht einer in Regensburg auf der Nibelungenbrücke, stadteinwärts auf der Höhe von der Baustelle des neuen Parkhauses. Geblitzt wird bei Tempo 50. Danke an Ariane fürs Melden. Und im Landkreis Regensburg in Oberhinkhofen Richtung Scharmassing steht auch noch ein Blitzer. Danke an Tina. Wenn ihr auch noch was gesehen habt, klingelt gerne mal durch. Staus oder Blitzer, völlig egal. Die Nummer ist die 08000 08000 und die 7, eure kostenlose Charivari Verkehrshotline.
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0: Das Charivari-Wetter stellt ab heute wieder die Hitze an. Wir bekommen wieder über 30 Grad, bis zu 34 sind maximal drin. Jetzt am Morgen liegen wir aber noch in Neumarkt an der Sternwarte bei 17 Grad aktuell. In Velburg auch 17 und in Sengtal ebenfalls 17. Und dazu gibt's heute viel Sonne, wenn, dann nur ein paar kleine Wolken dazwischen. Der Charivari-Wettertrend zeigt Sonne pur auch für morgen. Am späten Nachmittag kommen da ein paar Wolken und auch Wind mit dazu. Das ist auch echt nötig, weil es wird noch heißer. 35 bis 39 Grad sind die Höchsttemperaturen.
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1: Und der ganze Stress um vergessene Hausaufgaben oder alte Sportklamotten, die noch im Schulranzen liegen, jetzt in der letzten Schulwoche komplett weg. Ganz entspannt. Es ist ja schon fast langweilig im Vergleich zu sonst. Deswegen schenken wir euch die perfekte Familien-Action für die Sommerferien. Gleich in genau 7 Minuten. Bis dahin, mehr Hits und mehr Vielfalt. Ace of Base geht's gleich. Jetzt erstmal die neueste Single von Olivia Rodrigo. Das ist Drop Dead hier bei Charivari um 7.03 Uhr.

0: Einfach der beste Sonnenbrillen-Sommersong auf dem Weg in die Arbeit. Und heute schnallen wir den Gurt im Auto noch so ein bisschen fester. Auf euch wartet nämlich ein Familienausflug voller Spiel, Spaß und Action.
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0: Wunderschönen guten Morgen. Das ist die Pink hier bei Charivari um 7.18 Uhr und schon mal zur Vorbereitung auf euren anstehenden Sommerferienausflug könnt ihr jetzt mal alle Fenster im Auto runterlassen. Es gibt Familien, Freunde, Freizeit-Action, dass euch nur so die Haare um den Kopf wirbeln.
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0: Heute geht's für die ganze Familie in

0: Bayerns beliebtesten Freizeitpark, der Bayernpark in Niederbayern. Mit jede Menge Fahrspaß für Groß und Klein, Shows, nimmt Tiergehege, also da wird wirklich niemanden langweilig. Und ihren Achterbahnschrei kann jetzt schon mal üben die Petra aus Saar, Landkreis Kelheim. Herzlichen Glückwunsch!
1: Ja, danke, super.
0: Mega. Petra, du bist ja begeisterte Zuschauerin, aber du hast zwei Töchter, die unbedingt gerne Achterbahn fahren.
1: Ja, je wilder, desto besser. Also das passt ganz toll. Ja.
0: Ach, perfekt. Da hat ja der Bayernpark richtig viel zu bieten. Perfekt.
1: Ja. Genau.
0: Super, Petra, bleib bitte noch kurz dran. Und noch mehr Tickets und für die besten Ausflüge hier in der Region, die hat heute Nachmittag der Herbert Feldbauer für euch. Bei dem geht's nämlich ins Kino.
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0: BTS hier bei Charivari, ganz neu dabei mit Swim. Haben sie auch beim WM-Finale performt? Absolutes Wahnsinnsbrett. Hier um 7.26 Uhr. Und wir machen gleich weiter mit Midnight Oil. Die 80er Bats Are Burning hört ihr gleich nach halb. Außerdem noch mit dabei Benson Boone. Das sind mehr Hits und mehr Vielfalt hier bei Charivari für euch.
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0: Wunderschönen guten Morgen euch, Charivari hier. Und da haben wir auch natürlich die sehr umstrittenen Pläne der FIFA heute auf dem Schirm für euch. Da sollen für die kommende WM auch Investoren einsteigen können und der FIFA 4 Milliarden Dollar bringen. Die UEFA, die stellt sich aber vehement dagegen an. Gut so. Mehr dazu in den Nachrichten um voll. Jetzt erstmal ein Blick auf die Straßen.
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0: Wir schauen zuerst auf die A93 Regensburg Richtung Holledau zwischen Bad Abbach und Saalhaupt. Hier in beiden Richtungen aufpassen, hier ist ein Wildschwein auf der Straße. Weiter geht's auf der A3 Nürnberg Richtung Passau zwischen Neutraubling und Rosenhof. Hier steht immer noch ein kaputter LKW auf dem Standstreifen, der ist deswegen blockiert. Außerdem ist hier auch der rechte Fahrstreifen gesperrt. Die A3 Nürnberg Richtung Passau zwischen Laber und Nittendorf. Hier staut es sich aktuell auf 2 Kilometer, ihr braucht 5 Minuten länger. Dann die A3 Nürnberg Richtung Passau zwischen dem Kreuz Deggendorf und Hengersberg. Hier sind auch 2 Kilometer stockender Verkehr. Hier braucht ihr aber nur ungefähr 3 Minuten länger. Und die Gegenrichtung noch. A3 Passau Richtung Nürnberg zwischen Hengersberg und dem Kreuz Deggendorf. Hier ist es ein bisschen mehr. 3 Kilometer Stau. Ihr braucht 8 Minuten länger. Und zum

0: Schluss, gerade noch aufgeploppt, die B15 Landshuter Straße in Regensburg zwischen Regensburg-Burgweinting und der Osttangente. Hier ist dichter Verkehr, ihr braucht 5 Minuten länger. Wenn ihr unterwegs seid, gute und sichere Fahrt.
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0: Da steht einer in Regensburg auf der Nibelungenbrücke, stadteinwärts auf der Höhe von der Baustelle. Von dem neuen Parkhaus. Hier sind Tempo 50. Und im Landkreis Regensburg steht noch einer in Oberhinkhofen. Richtung Scharmassing wird da geblitzt. Danke an Tina fürs Melden. Und der Christian ist auch noch in der Charivari Verkehrshotline.
2: War in Burglingenfeld am Nabtalpark, also zwischen dem Einkaufszentrum, Sportplatz und Bulmare.
0: Okay, danke dir fürs Melden. Blitzer noch in Burglengfeld. Wenn ihr auch noch was gesehen habt, egal ob Staus oder Blitze, gerne her damit. Einfach anrufen, das ist die 08000 08007, eure kostenlose Charivari-Verkehrshotline.
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0: Das Charivari-Wetter hat heute wieder Ober-Unterhitze angestellt. Wir knacken wieder die 30-Grad-Marke, bis zu 34 Grad sind heute drin. Jetzt aber noch eher entspannt. Wir haben 17 Grad in Regensburg beim Bahnhof Prüfening, 17 auch in Kelheim beim Altmühltor und 16 in Mühlhausen, Landkreis Neumarkt. Dazu gibt es heute viel Sonne, wenn dann nur ein paar kleine Wolken. Dazu der Charivari-Wettertrend zeigt Sonne pur für morgen an. Spätestens am Nachmittag dann ein paar Wolken und Wind dazu. Das ist auch echt nötig, weil es noch heißer wird. 35 bis 39 Grad sind die Höchsttemperaturen.
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1: Wunderschönen guten Morgen. Es geht rein in den Mittwoch mit mehr Hitze, mehr Vielfalt. Gleich was Entspanntes von James Blunt. Bonfire Heart haben wir. Und jetzt starten wir mit 100 km/h Benson Boone. Das ist Sorry, I'm Here for Someone Else.

Charivari mit James Blunt um 7.38 Uhr. Und wenn die Sonne da draußen noch nicht genug wärmt, der Song macht's auf jeden Fall. Und dann können wir heute noch mit besonders dicker Brust in die Arbeit kommen, denn wir haben hier bei uns die viertschönste Altstadt der Welt. Also nicht Deutschlands, nicht Europas, der Welt. Der Online-Reiseanbieter Tourlane hat nämlich die schönsten Altstädte der Welt rausgesucht und unser wundervolles Regensburg landet auf Platz 4. Vor noch Florenz, Salzburg und Istanbul. Das habt ihr davon. Und darauf können wir wirklich mächtig stolz sein, dort zu wohnen, wo andere Urlaub machen. Wir von hier bei Charivari

Charivari und Midnight Oil hier um 7.46 Uhr. Und jetzt pünktlich zur Wochenmitte können wir uns schön mit Öl einreiben. Das Wetter hat mal wieder auf 34 Grad Ober-Unterhitze heute gestellt. Aber jetzt mal wirklich Spaß beiseite. Es ist heiß in Regensburg, Niederbayern und der Oberpfalz. Und es wird die nächsten Tage auch noch heißer. Laut unserem Charivari-Wettertrend bekommen wir morgen um die 35 bis 39 Grad. Und so bleibt es dann auch erstmal bis zum Wochenende. Grund dafür, falls ihr euch da fragt, ist zum einen ein Hoch, das es sich gerade über Europa wirklich sehr, sehr bequem gemacht hat. Und trockene Böden haben 0,0 Feuchtigkeit in sich, die die Umgebung irgendwie abkühlen könnten. Aber tatsächlich hat es diese Wetterkombi schon mal gegeben. Nämlich 2019 und 2003 sind mit die heißesten Sommer in Bayern überhaupt gewesen. 2003 lag die Durchschnittstemperatur im Sommer sogar bei 20,1 Grad. Klingt nicht viel, ist es aber tatsächlich. Da gab es relativ viele Tage, an denen es über 30 Grad waren. Und wir kommen diesen Sommer vielleicht sogar noch drüber mit diesen fast 40 Grad Tagen. Also lassen wir es einfach bei der Hitze und ein bisschen entspannter angehen. Viel trinken nicht vergessen und die Musik dazu, die haben wir hier auf Charivari. Ganz entspannt jetzt Justin Bieber für euch. Mehr Hitze, mehr Vielfalt. 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

0: mit richtig Schwung geht's hier rein in den Mittwoch um kurz vor 8. 7.56 Uhr haben wir's und gleich geht's auch weiter mit mehr als Schwung. Und dem richtigen Sommerfeeling kommt von Shakira und Burna Boy. Die, die, gleich. Außerdem noch mit dabei die 90er. Zum Mitsingen Natalie Imbruglia mit Torn. Gleich hier bei Charivari.
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1: Ich bin Christian Augustin, schönen guten Morgen. Das Bundeskabinett bringt heute umstrittene Reformen zum Erneuerbare-Energien-Gesetz auf den Weg. Wirtschaftsministerin Katharina Reiche will damit die Förderkosten senken, neue kleine Solaranlagen auf dem Hausdach bekommen, ab 2027 keine Förderung mehr. Außerdem erhalten Betreiber von neuen Solar- und Windkraftanlagen in bestimmten Regionen künftig weniger Geld, wenn ihre Anlagen wegen Überlastung im Stromnetz zeitweise abgeschaltet werden müssen. Kein Aufatmen für die vielen Einsatzkräfte rund um Bordeaux in Südfrankreich. Die Feuerwehr bangt jetzt wegen einer neuen Hitzewelle. Gestern gab es schon 14 neue Brände. Ein Lichtblick ist aber, dass in drei Kommunen die Menschen wieder in ihre Häuser zurück durften. In Spanien ist die Lage bei den Waldbränden etwas besser. Laut Ministerpräsident sieht man dort Licht am Ende des Tunnels. Der Fußball-Weltverband FIFA plant einen milliardenschweren Umbau. Mit Investoren möchte man bei künftigen Weltmeisterschaften mehr als 4 Milliarden Dollar zusätzlich einsammeln. Der Europäische Fußballverband UEFA ist dagegen. Er wirft der FIFA vor, den Fußball zur Handelsware zu machen und fragt sich, wer am Ende vom Milliardendeal tatsächlich profitiert. Die Antwort: Mit dem Geld möchte man unter anderem kleinere Verbände stärken.
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2: Wir schauen zuerst auf die A93, Regensburg Richtung Weiden, zwischen Wermberg, Köblitz und Luhe-Wildenau. Bitte aufpassen, hier steht ein kaputtes Auto. Weiter auf die A6, Nürnberg Richtung Pilsen, zwischen Alfeld und Sulzbach-Rosenberg. Hier ist ein Unfall, der rechte Fahrstreifen ist deswegen blockiert. Weiter die A3, Nürnberg Richtung Passau, zwischen Neutraubling und Rosenhof. Hier steht ein kaputter LKW, der Standstreifen ist blockiert und der rechte Fahrstreifen ist deswegen auch gesperrt. Die A3 weiter, Nürnberg Richtung Passau, zwischen Metten und Hengersberg. Hier sind 3 Kilometer Stau. Ihr braucht 8 Minuten länger. A3 Gegenrichtung, Passau Richtung Nürnberg. Hier staut sich's auch zwischen Hengersberg und dem Kreuz Deggendorf auf 3 Kilometer. Ihr braucht 9 Minuten länger. Wir schauen weiter zur B299, Neustadt an der Donau Richtung Amberg. Zwischen Neumarkt Süd und Neumarkt in der Oberpfalz. Hier ist dichter Verkehr, ihr braucht 6 Minuten länger. Weiter B15, Landshut Richtung Regensburg zwischen Köferingen und Obertraubling. Hier ist dichter Verkehr, ihr braucht 6 Minuten länger. Und die B8 Neumarkt Richtung Nürnberg zwischen Postbauer Heng und Ochenbruck. Hier ist dichter Verkehr, ihr braucht 10 Minuten länger. Wenn ihr unterwegs seid, gute und sichere Fahrt.
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2: Steht einer in Regensburg auf der Nibelungenbrücke, stadteinwärts auf der Höhe von der Baustelle beim neuen Parkhaus. Tempo 50 sind hier erlaubt. Dann im Landkreis Regensburg in Oberhinkhofen steht noch ein Blitzer Richtung Scharmassing. Und im Landkreis Schwandorf, Burg Lengfeld am Nabtalpark in der Hecke wird geblitzt bei Tempo 30. Wenn ihr auch noch was gesehen habt, völlig egal, ob Staus oder Blitzer, einfach anrufen. Das ist die 08000 und die 7. Eure kostenlose Charivari-Verkehrshotline.
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2: Das Charivari-Wetter stellt ab heute wieder die Hitze an. Wir bekommen wieder über 30 Grad, bis zu 34 sind maximal drin. Jetzt am Morgen liegen wir aber erstmal in Neumarkt an der Sternwarte bei 19 Grad. In Vilburg sind es auch 19 und in Sengtal ebenfalls 19 Grad. Und dazu gibt's heute viel Sonne, wenn, dann nur ein paar kleine Wolken dazwischen. Der Charivari-Wettertrend zeigt Sonne pur auch für morgen. Am späten Nachmittag kommen da ein paar Wolken und auch Wind mit dazu. Das ist auch echt nötig, weil es wird noch heißer. 35 bis 39 Grad sind die Höchsttemperaturen.
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1: Also ein bisschen neidisch bin ich schon auf die Schulkinder in Regensburg, Niederbayern und der Oberpfalz. Es ist die letzte Schulwoche vor den Sommerferien und da passiert ja absolut nichts mehr. Oder? Was die Kinder gerade erleben, das gibt's um 20 nach. Davor mehr Hits und mehr Vielfalt. Der Sommersong schlechthin kommt jetzt von Shakira und

Charivari hier um 8.12 Uhr an eurem Mittwoch. Schön, dass ihr mit dabei seid. Und da wollen wir heute auch mal allen neugierigen Nachbarn einfach mal Danke sagen. Also ich meine, wer kennt's nicht? Irgendwas scheppert im Hausflur und zack, da steht man halt am Spion und schaut mal. Man muss ja wissen, was los ist. Aber manchmal ist das auch richtig, richtig gut. Zwei Regensburger haben nämlich so einen Pädophilen überführt. Die Stefanie Schreiner und ihr Mann sind erst nach Maxhütte-Heidhof gezogen im Kreis Schwandorf und irgendwie kam ihnen ihr Nachbar so ein bisschen komisch vor. Der ist nämlich öfter mit Kindern in sein Schlafzimmer verschwunden. Dadurch haben die mehrere Monate dann Material gesammelt und dann der Polizei gemeldet. Die konnten den Mann dann festnehmen und die Stefanie und ihr Mann wurden vom Innenminister Joachim Herrmann ausgezeichnet und sind heute bei Aktenzeichen XY für den Zivilcourage-Preis nominiert, um 20.15 Uhr auf ZDF zu sehen. Wir von hier bei Charivari.

0: Charivari um 8.19 Uhr an eurem Mittwoch. Ich wünsche euch einen wunderschönen guten Morgen. Und wenn jetzt in den Schulfluren mehr gelacht wird wie sonst und die Kinder gerne in die Schule gehen, dann wissen wir doch alle, gerade ist die beste Schulwoche des Jahres. Kurz vor den Sommerferien, da passiert ja eh nichts mehr. Aber was machen denn die Kelheimer Schulkinder gerade?
1: Oft gucken wir was an und wir machen auch unsere Fahrradprüfung.
2: Manchmal haben wir Ausflüge, also nicht auf Berge, einfach zum so Abenteuerspielplatz.
3: In den Wochen vor den Sommerferien haben wir immer so eine Wasserschlacht mit Wasserpistolen und sowas und Sprinkler.
0: Ach schön, viel Spaß euch in den Ausflugsbussen oder auf den Sportplätzen hier in Regensburg, Niederbayern und der Oberpfalz. Und die passende Musik zum Sommerferien-Countdown, die gibt's hier von uns auch Charivari. Wir von hier. 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

0: Michael Schulte hier bei Charivari. Der bringt Schwung in unseren Mittwoch rein. Und apropos Schwung, gleich geht's weiter damit. Nämlich mit Madonna Into the Groove geht's gleich. Außerdem noch mit dabei Miles Smith. So ein schöner Song. Stargazing gibt's gleich. Mehr Hits, mehr Vielfalt hier bei Charivari.
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0: Charivari an eurem Mittwoch, grüßt euch. Und da schauen wir heute natürlich auch auf die Personalfrage im Bundeskabinett in Berlin. Da wird heute alles offiziell gemacht. Die Unionsfraktion wählt frei zum Beispiel zum neuen Vorsitzenden. Mehr dazu geht's in den Nachrichten um voll. Jetzt blicken wir erstmal auf die Straßen.
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0: Schauen wir zuerst auf die A93, Regensburg Richtung Weiden. Zwischen Wernberg-Köblitz und Luhe-Wildenau bitte aufpassen, hier steht ein kaputtes Auto. Dann weiter auf der A3, Nürnberg Richtung Passau. Zwischen Neutraubling und Rosenhof immer noch ein kaputter LKW auf dem Standstreifen. Der ist deswegen blockiert, plus der rechte Fahrstreifen ist auch noch mit dazu gesperrt. Dann die A3, Nürnberg Richtung Passau. Zwischen Metten und Hengersberg, hier sind 3 Kilometer Stau, ihr braucht 8 Minuten länger. Und die Gegenrichtung A3, Passau Richtung Nürnberg. Zwischen Hengersberg und dem Kreuz Deggendorf, auch hier 3 Kilometer Stau und ihr braucht 8 Minuten länger. Wenn ihr unterwegs seid, gute und sichere Fahrt.
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0: Steht einer in Regensburg auf der Nibelungenbrücke. Stadteinwärts wird geblitzt auf der Höhe von der Baustelle, wo sie gerade das neue Parkhaus bauen. Bei Tempo 50 wird geblitzt. Und im Landkreis Schwandorf in Burglengfeld steht auch noch einer am Nabtalpark in der Hecke bei Tempo 30. Wenn ihr auch noch was gesehen habt, völlig egal, ob Staus oder Blitzer, gerne her damit. Einfach anrufen. Das ist die 08000 08000.

0: 7, eure kostenlose Charivari-Verkehrshotline. Eisige Grüße schickt uns gerade übrigens Südamerika. Die stecken voll im Winter drin mit minus 20 Grad und bis zu 80 Zentimeter Neuschnee. Also da bin ich schon echt froh über unser Charivari-Wetter, was voll auf Sommer eingestellt ist. Aktuell haben wir 19 Grad in Regensburg beim Ostentor, 19 auch in Maxhütte-Haidhof, Landkreis Schwandorf und 18 in Barzhausen, Landkreis Neumarkt. Bis zu 34 Grad sind heute drin, dazu viel Sonnenschein und wenn, dann nur ein paar kleine Wolken. Der Charivari-Wetter Trend. Zeigt Sonne pur für morgen an. Späten Nachmittag kommen dann auch so ein paar Wolken dazu, plus Wind. Und das ist auch echt nötig, weil es noch heißer wird. 35 bis ganze 39 Grad sind morgen die Höchsttemperaturen.
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0: So, und dann wollen wir uns um 8.32 Uhr um die Turteltäubchen des Tages kümmern. Und damit meine ich jetzt nicht das Kollegenpärchen in der Arbeit, sondern von welchen, die einfach nicht die Finger voneinander lassen können. Oder in dem Fall eher gesagt, die Hufen. Mehr dazu gibt's gleich nach Martin Garrix und jetzt Miles Smith. Das ist Stargazing.

wunderschönen guten Morgen hier auf Charivari. Es geht rein in den Mittwoch, jetzt schon mit einem neuen Blitzer. Kommt von Alex, hat gerade geschrieben, in Irlerstein, Nürnberger Straße, bei der Bushaltestelle steht einer. Danke dir fürs Melden. Und neben dem gewohnten Kaffeeduft in der Arbeitsküche liegt heute auch so ein Hauch von Liebe in der Luft in Regensburg, Niederbayern und der Oberpfalz. Aber tatsächlich sind nicht mal wir die Liebesbedürftigen, sondern die Rehe hier in der Region. Mitte Juli bis jetzt Anfang August ist Paarungszeit. Viele, viele sind gerade unterwegs und das hat schon so ein bisschen was von einer Dating-Show. Herzlich willkommen bei Rehbock sucht Frau, in dem der reinrassige Rainer die rasante Renate gut riechen kann. Aber sie ihn auch? Das werden wir wohl heute am Waldstück bei der Sinzinger Autobahnbrücke auf der A3 sehen. Wenn es wieder heißt, rüber über die Straße zur geliebten Frau. Spaß beiseite. Den Tieren ist es gerade wirklich vollkommen wurscht, ob sie gerade über sich ein Feld jagen oder über eine Straße. Es gibt gerade viele Wildunfälle. Deswegen bitte aufpassen. Und das nicht nur, wenn es dämmert, sondern auch am helllichten Tag. Also achtet ein bisschen auf die Straßenränder, wenn so ein Reh, das kommt selten allein. Und fahrt vielleicht auch so ein bisschen langsamer. Dann kommen wir alle gut an und die Rehe können weiter Spaß haben. Wir von hier bei Charivari.

0: Jawollo, Charivari hier mit eurer Hymne zum Mittwoch. Sia mit Unstoppable. Und wenn wir dann heute schon wieder um die 30 Grad bekommen, die auch dann knacken, dann gibt's gute Nachrichten von unseren Badeseen. Zum Beispiel im Landkreis Schwandorf. Da hat das Bayerische Landesamt für Gesundheit und Naturschutz vor einer guten Woche das Wasser getestet. Und die Qualität ist einwandfrei. Jawoll! Nichts Auffälliges, die Wassertemperaturen sind teilweise auch noch zum Erfrischen da. Im Hammersee bei Bodenwöhr sind es um die 23,5 Grad oder im Murnersee bei Wackersdorf sind es 24 Grad, die gemessen wurden. Perfekt, um also mal so eine Runde zu schwimmen, dann spätestens zum Feierabend. Vor allem dann auch die nächsten Tage, wenn wir wieder an diesen 40 Grad kratzen. Alles genauer zum Wetter gibt's gleich hier um 9 bei Charivari. Vorher mehr Hits, mehr Vielfalt. Jetzt was ganz Tolles von Alex Warren. Das ist Ordinary hier um 8.50 Uhr.
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0: Weekend Sommertag. Und vom Sommer 2026 gehen wir gleich zurück zum Sommer von 69. Nämlich mit Bryan Adams, Summer of 69, gibt's gleich für euch. Außerdem noch mit dabei, ganz neuer Song von Teddy Swims. Oh Mensch, spannend in den Arbeitstag reinzustarten. Mr. Know-It-All gibt's gleich, mehr Hits, mehr Vielfalt.
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0: Grüßt euch, schönen Mittwoch euch. Hier kommen die Nachrichten auf Charivari.
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2: Ich bin Christian Augustin. Guten Morgen. Die Änderungen bei der Unionsfraktion und der Bundesregierung werden heute umgesetzt. Die Unionsfraktion wählt den bisherigen Kanzleramtsminister Thorsten Frey zu ihrem neuen Vorsitzenden. Außerdem erhalten heute mehrere Bundesminister von Bundespräsident Frank-Walter Steinmeier ihre Ernennungsurkunden. Die bisherige Gesundheitsministerin Nina Wagen wird neue Kanzleramtschefin. CDU-Generalsekretär Carsten Linnemann übernimmt das Gesundheitsressort und Steffen Bilger löst Patrick Schnieder als Verkehrsminister ab. Nach dem islamistischen Anschlag am Rande des CSD in Berlin verspricht Familienministerin Karin Prien den Bundesländern mehr Geld für Angebote gegen Radikalisierung. Konkret geht es um 5 Millionen Euro aus dem Förderprogramm Demokratie leben. Die waren eigentlich dafür nicht vorgesehen. Die Familienministerin möchte das Geld aber trotzdem bereitstellen. Bei uns in Bayern steigt die Waldbrandgefahr. 10 Messstationen vom Deutschen Wetterdienst melden für morgen die höchste Gefahrenstufe. Niederbayern und die Oberpfalz ordneten bereits Beobachtungsflüge an. Hintergrund sind die kommenden heißen Tage mit Temperaturen teils über 35 Grad.
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0: Jetzt ist nicht mehr so viel los. Keine größeren Verkehrsstörungen, wollte ich sagen. Nur noch ein bisschen aufpassen auf der A3.

0: Nürnberg Richtung Passau zwischen Neutraubling und Rosenhof. Hier ist ein kaputter LKW. Der Standstreifen ist immer noch blockiert und der rechte Fahrstreifen gesperrt. Ansonsten sieht's gut aus, wenn ihr unterwegs seid. Gute Fahrt euch.
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0: Steht an einem Landkreis Schwandorf in Burg Lengfeld am Nabtalpark in der Hecke. Tempo 30 sind hier erlaubt. Und im Landkreis Kelheim steht auch noch einer in Irlerstein in der Nürnberger Straße bei der Spedition. Wenn ihr auch noch was gesehen habt, völlig egal, ob Staus oder Blitzer, gerne her damit, einfach anrufen. Das ist die 08000 08000 und die 7, eure kostenlose Charivari-Verkehrshotline.
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0: Die Sommerhitze, die haut ja gerade so richtig zu in Europa. Laut neuen Daten hat es im Mittelmeer stellenweise 30 Grad. Noch ein bisschen Badezusatz mit dazu, dann könnte es auch ein schönes Schaumbad sein. Spanien könnte tatsächlich auch bald 50 Grad bekommen. Da sind wir über das Charivari-Wetter hier schon noch ganz froh. Also die Hitze ist noch nicht ganz so krass. Aktuell liegen wir bei 21 Grad in Regensburg beim Kohlenmarkt. 21 auch in Treitsching, Landkreis Cham und 21 in Teugen, Landkreis Kelheim. Bis zu 34 Grad sind heute drin. Dazu gibt's viel Sonne und ein paar kleine Wolken. Der Charivari-Wettertrend zeigt Sonne pur für morgen. Ab dem späten Nachmittag kommen dann auch Wolken und Wind mit dazu. Und das ist auch echt nötig, weil es wird noch heißer. 35 Grad bis 39 gibt's in der Spitze.
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0: Ja, grüßt euch. Wir schunkeln uns rein so ganz langsam in den Arbeitstag hier am Mittwoch. Und wie könnte das besser gehen? Jetzt mit Teddy Swims, ganz neuer Song. Mr. Know-It-All hier um 9:03 Uhr bei Charivari.

0: auf 69 hier um 9.13 Uhr. Und von dem kommen wir zurück zum Sommer 2026. Der Sommer der WM in den USA. Jetzt schon vorbei, aber das nächste Skandalchen ist rausgekommen.
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0: Hat Shakira etwa eine miese WM-Grätsche gegeben? Das sagt zumindest der Gitarrist von Opus. Eigentlich hatten mehrere FIFA-Verantwortliche Opus angeschrieben, ob sie Life is Life als Einlaufhymne haben können. Sagten Opus, klar doch, gerne. Aber Shakira hat das ganz und gar nicht so gepasst. Sie hat ja schließlich den offiziellen WM-Song geschrieben. Am Ende gab es dann doch eine Einigung und Opus ist zwischendrin immer mal wieder gelaufen. Also alles Fair Play. Schauen wir zu Wham. Schaffen es nicht nur jedes Jahr aufs Neue in die deutschen Charts, sondern können auch das härteste Publikum der Welt begeistern. China. Wham ist nämlich die erste westliche Popgruppe gewesen, die in China aufgetreten ist. 1985. Viel getanzt wurde da am Anfang nicht, aber die haben sich sicherlich innerlich gefreut. Könnt ihr jetzt alles im Kino sehen beim neuen Wham-Film. Und dann schauen wir noch zu unserer Taylor Swift und ihrem Travis. Sind nach ihrer Traumhochzeit in New York nicht ganz so auf Wolke 7. Der Grund? Böse Kommentare von den Teamkollegen vom Travis. Aber man muss zu ihrer Verteidigung sagen, die kennen ihn ja auch nur voller Schweiß und in Footballklamotten. Frisch geduscht ist da eher eine Seltenheit.
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0: viel Power euch am Mittwoch hier auf Charivari mit Linkin Park. Und wir machen gleich weiter mit Power. Kommt von Sunrise Avenue, Fairy Tale Gone Bad, geht's gleich nach halb. Außerdem ganz neue Sound noch mit dabei. Heißt Dracula im Internet komplett steil gegangen. Jetzt auch hier bei uns mehr Hits, mehr Vielfalt, gleich bei Charivari.
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0: Schönen Mittwoch hier. Charivari ist das und wir schauen mal auf die Straßen, was da so los ist.
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0: Achtung, immer noch auf der A3 Nürnberg Richtung Passau zwischen Neutraubling und Rosenhof. Hier steht immer noch ein kaputter LKW auf dem Standstreifen. Der ist deswegen blockiert. Außerdem ist auch der rechte Fahrstreifen gesperrt. Ansonsten sieht's gut aus, wenn ihr unterwegs seid. Gute Fahrt euch.
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0: Steht einer im Landkreis Schwandorf in Burglengenfeld am Nabtalpark in der Hecke. Tempo 30 sind hier erlaubt. Danke an Christian fürs Melden. Und der Alex hat im Landkreis Kelheim auch noch reingesehen, nämlich in Irlastein in der Nürnberger Straße bei der Spedition wird geblitzt. Danke dafür. Wenn ihr auch noch was gesehen habt, völlig egal, ob Staus oder Blitzer, gerne her damit. Die Nummer ist die 08000 und die 7, eure kostenlose Charivari-Verkehrshotline.
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0: Die Temperaturen klettern immer weiter beim Charivari-Wetter. Die Sonne scheint dazu und wir haben aktuell 23 Grad in Regensburg bei der Voss, 21 in Pilsach, Landkreis Neumarkt und 24 in Falkenstein, Landkreis Cham. Bis zu 34 Grad sind heute noch drin, dazu viel Sonnenschein und wenn, dann nur ein paar kleine Wolken. Der Charivari-Wettertrend zeigt Sonne pur für morgen. Am späten Nachmittag kommen dann so ein paar Wolken mit dazu und auch Wind. Aber das haben wir echt nötig, weil es wird noch heißer. Bis zu 39 Grad sind morgen die Höchsttemperaturen.
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0: Grüßt euch! Ab geht's durch den Mittwochvormittag mit mehr Hits und mehr Vielfalt. Wen haben wir alles dabei? Elton John mit Nikita gleich. Sunrise Avenues auch dabei. Und jetzt ganz neuer Song. Dracula heißt er.

Die Sonne scheint, es ist schön warm und dazu hört ihr Elton John mit Nikita hier bei Charivari um 9.42 Uhr. Und an der Stelle bleibt mir nicht mehr viel zu sagen, als einfach nur Tschüssi. Lass an, langsam angehen, bei der Hitze ist ja Stress eh nicht ganz so gut. Und genießt die Sommersonne noch so ein bisschen. Vielleicht ist ja das ein oder andere Meeting draußen, schlagt's doch mal dem Chef vor oder später dann die Mittagspause. Auf jeden Fall habt einen schönen Tag und wir hören uns dann morgen wieder pünktlich ab 5 Uhr. Und da gibt's dann wieder Tickets, Tickets, Tickets in unserem Charivari draußen Sommer. Da haben wir wirklich die perfekten Sommerausflüge für euch dabei. Morgen sogar gleich 2 Stück hintereinander. Also bis dahin, hier geht's weiter mit mehr Hits und mehr Vielfalt. Das Script gleich. Jetzt Leonie mit Don't Worry hier bei Charivari. Bis dann, tschüss.

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1: Ich bin Christian Augustin. Der Umbau beim Personal von Unionsfraktion und Bundesregierung wird heute abgeschlossen. Der bisherige Kanzleramtsminister Thorsten Frey wird neuer Fraktionsvorsitzender der Union. Außerdem erhalten heute mehrere Bundesminister von Bundespräsident Frank-Walter Steinmeier ihre Ernennungsurkunden. Die bisherige Gesundheitsministerin Nina Wagen wird neue Kanzleramtschefin. CDU-Generalsekretär Carsten Linnemann übernimmt das Gesundheitsressort und Steffen Bilger löst Patrick Schnieder als Verkehrsminister ab. In Südeuropa wüten weiter schwere Waldbrände. In der Region Bordeaux an der französischen Atlantikküste sorgt man sich über eine neue Hitzewelle mit Temperaturen bis zu 40 Grad. Auch in Griechenland kämpft die Feuerwehr auf der bei Urlaubern beliebten Insel Paros gegen einen großen Waldbrand. Mehrere Ortschaften wurden bereits evakuiert. Etwas entspannt hat sich die Lage dagegen in Spanien. Die Seele des Fußballs ist keine Handelsware. Mit diesen Worten hat der Europäische Fußballverband UEFA auf die neuen Pläne der FIFA reagiert. Der Weltfußballverband möchte private Investoren an der Fußball-Weltmeisterschaft beteiligen. Das würde zum Beispiel Übertragungsrechte, Sponsoring und Ticketverkäufe betreffen. Die FIFA verspricht sich Einnahmen in Milliardenhöhe.
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2: A3 in Nürnberg Richtung Regensburg zwischen Laber und Nittendorf ist der linke Fahrstreifen gesperrt. Da laufen aktuell Mäharbeiten. Dann die A3 Regensburg in Richtung Passau zwischen Neutraubling und Rosenhof. Ein kaputter LKW. Der rechte Fahrstreifen ist gesperrt und auch der Standstreifen ist momentan blockiert.
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2: Im Landkreis Kelheim steht in Irlastein ein Blitzer in der Nürnberger Straße auf Höhe der Spedition und in Schwandorf wird in der Hohenburgener Straße geblitzt. Hier gilt Tempo 50.
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1: In Regensburg, Prüfening, momentan Sonnenschein bei 23 Grad. Auch in Passbauer Heng im Landkreis Neumarkt sind es 23 Grad. Und in Steinberg im Landkreis Schwandorf 21 Grad. Heute machen die Temperaturen schon noch einen ganz schönen Sprung nach oben. Bis zu 35 Grad werden es bei uns in der Region. Dazu Sonne satt. Hochurlaub sorgt dafür, dass auch die nächsten Tage sonnig und heiß bei uns werden. Der Wettertrend. Insbesondere morgen steht uns ein richtig heißer Tag ins Haus. Bis zu 37, wenn nicht sogar 38 Grad können es bei uns in der Region werden. Die kommenden Tage bleiben dann einfach warm mit 30 Grad und mehr. Und auch die Nächte bleiben mild.
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3: A3 Regensburg in Richtung Passau zwischen dem Kreuz Deggendorf und Hengersberg. Achtung, eine ungesicherte Unfallstelle. Hier auch Gefahr durch Personen auf der Fahrbahn. Der linke Fahrstreifen ist blockiert. Und nochmal die A3 Nürnberg Richtung Regensburg. Zwischen Laber und Nettendorf ist der linke Fahrstreifen gesperrt. Hier laufen Mehrarbeiten.
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3: Im Landkreis Kelheim steht in Irlastein ein Blitzer in der Nürnberger Straße auf Höhe der Spedition. Und in Schwandorf wird in der Hohenburgener Straße geblitzt. Hier gilt Tempo 50.
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3: Heute machen die Temperaturen schon noch einen ganz schönen Sprung nach oben. Bis zu 35 Grad werden es bei uns in der Region. Dazu Sonne satt. Hochurlaub sorgt dafür, dass auch die nächsten Tage sonnig und heiß bei uns werden. Der Wettertrend. Insbesondere morgen steht uns ein richtig heißer Tag ins Haus. Bis zu 37, wenn nicht sogar 38 Grad können das bei uns in der Region werden. Die kommenden Tage bleiben dann einfach warm mit 30 Grad und mehr. Und auch die Nächte bleiben mild.
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1: Bei uns stehen heiße, sonnige Tage an und auch in Bozen in Südtirol sollte man sich heute ein schattiges Plätzchen suchen, denn auch hier wird es heute heiß mit an die 33 Grad. Am Abend kann es gewittern. Gut klimatisiert ist es im Archäologischen Museum in Bozen. Hier könnt ihr auch den berühmtesten Einwohner sehen, den Ötzi, der Mann aus dem Eis. Von Bozen aus kommt man super schnell in die Berge oder auch an den See und kann dort eine Runde schwimmen gehen. Abkühlung ist auch in Tirana in Albanien wichtig. Auch hier wird es heute sehr heiß mit sonnigen 36 Grad. Praller Sonnenschein heute auch über Englands Hauptstadt. In London werden es heute bis zu 33 Grad und im kanadischen Montreal heute frische 22 Grad. Dazu Wolken und kleine Regenschauer.
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8: Ich bin Oliver Urbanke. Der Autobauer BMW will weltweit rund 8000 Jobs abbauen. Mehr als die Hälfte der Stellen soll in Deutschland wegfallen. Hier arbeiten aktuell rund 84.000 Beschäftigte. Der Stellenabbau soll über natürliche Fluktuation und ein Abfindungsprogramm auf freiwilliger Basis erfolgen, heißt es aus Unternehmenskreisen. Die Welt braucht eine Art Notausschalter für KI. Das fordern jetzt mehr als 1000 teils hochrangige Mitarbeiter führender KI-Entwicklerfirmen. Aus ihrer Sicht braucht es einen Bremsmechanismus für den Fall, dass Menschen den Zugriff auf die Technik verlieren. Dass das passiert, ist gar nicht so unrealistisch, wie ein Vorfall bei ChatGPT-Entwickler OpenAI zeigt. Bei einem Testlauf war eine KI weiter in ein System gelangt, als die Entwickler ihr zugetraut hatten. Es wird wieder heiß in Deutschland. Fast im ganzen Land wird die 30-Grad-Marke heute überschritten. Teilweise meldet der Deutsche Wetterdienst mehr als 35 Grad. Und das bringt Gesundheitsrisiken mit sich. Simeon Müller berichtet.
9: Bereits nach der extremen Hitze im Juni schätzte das Robert-Koch-Institut mehr als 5000 Hitzetote in Deutschland. Deutlich mehr als Menschen jährlich im Straßenverkehr sterben. Besonders gefährdet sind Menschen ab 65, Schwangere, Babys und Vorerkrankte. Am gefährlichsten ist ein Hitzeschlag. Dabei schafft es der Körper nicht mehr, die Wärme durch Schwitzen abzuleiten. Die Körpertemperatur steigt schnell auf bis zu über 40 Grad.
8: In vielen südeuropäischen Urlaubsregionen kommt es aktuell zu teils schweren Waldbränden. Eine gute Nachricht gibt's da jetzt aus Griechenland. Der Waldbrand auf der beliebten Urlaubsinsel Paros ist unter Kontrolle. Laut örtlicher Feuerwehr hat sich die Lage deutlich verbessert. Zuvor waren wegen der Flammen mehrere Ortschaften evakuiert worden. Als Kinder haben sicher einige mal versucht, mit Roller oder Skateboard möglichst schnell einen Berg runterzufahren. Einer, der das auf die Spitze treibt, ist Marcel Paul aus Hessen. Er hat mit einem umgebauten Bobbycar einen Geschwindigkeitsrekord aufgestellt. Der 34-Jährige fuhr auf einer Bergstraße in Österreich knapp 150 km/h. Das berichtet das Rekordinstitut Deutschland.
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10: Regensburg Richtung Nürnberg. Achtung, zwischen Velburg und Neumarkt Ost im Baustellenbereich liegen gleich mehrere Metallteile auf der Fahrbahn.
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10: In Spandau steht der Blitzer in der Hohenbogener Straße. Tempo 50 gilt hier.
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1: In Regensburg im Ostpark momentan 26 Grad. In Obertraubling im Landkreis Regensburg messen wir 25 Grad. Bei euch in Mühlhausen im Landkreis Neumarkt sind es jetzt schon 28 Grad. Achtung, Sonnenbrandgefahr heißt es heute. Es wird ein heißer Tag mit an die 34 Grad. Dazu Sonne satt den ganzen Nachmittag durch und das nur in Begleitung von ein paar Wolken. Der Wettertrend. Morgen wird sogar noch heißer. Der heißeste Tag der Woche steht an. Morgen bis zu 38 Grad bei uns in der Region. Ab Freitag geht es zwar leicht runter mit den Temperaturen, aber es bleibt insgesamt heiß mit an die 30 Grad plus.
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0: dann können wir heute noch mit besonders dicker Brust in die Arbeit kommen. Denn wir haben hier bei uns die viertschönste Altstadt der Welt. Also nicht Deutschlands, nicht Europas, der Welt. Der Online-Reiseanbieter Tourlane hat nämlich die schönsten Altstädte der Welt rausgesucht. Und unser wundervolles Regensburg landet auf Platz 4. Vor noch Florenz, Salzburg und Istanbul. Das habt ihr davon.
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2: Es läuft auf den Straßen momentan keine Meldungen.
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2: In Spandau steht der Blitzer in der Hohenbogener Straße. Tempo 50 gilt hier.
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2: Achtung, Sonnenbrandgefahr heißt es heute. Es wird ein heißer Tag mit an die 34 Grad. Dazu Sonne satt den ganzen Nachmittag durch und das nur in Begleitung von ein paar Wolken. Der Wettertrend. Morgen wird sogar noch heißer. Der heißeste Tag der Woche steht an. Morgen bis zu 38 Grad bei uns in der Region. Ab Freitag geht es zwar leicht runter mit den Temperaturen, aber es bleibt insgesamt heiß mit an die 30 Grad plus.
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2: Ein Hauch Südamerika.

0: morgen um den Eckert Beach in Regenstauf. Da ist ab 19 Uhr Tango-Nacht mit argentinischer Musik, Lebensfreude, Leidenschaft und einem Schnupperkurs im Tango Argentino. Morgen am Strand von Regenstauf am Eckert Beach. Zünftig feiern geht ab Freitag bei der Hinterzhofer Kirta in Laber bis Sonntagabend. Unter anderem mit gegrilltem Rollbraten, Kinderprogramm und Live-Musik. Hier ein Tipp für Sonntag. In Frauenzell bei Brennberg ist wieder großer Klostermarkt mit vielen Verkaufsständen, kulinarischen Schmankerln, Führungen durch das ehemalige Benediktinerkloster, Kunstausstellung und Musik. Sonntag ab 10 Uhr in Frauenzell.
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0: bin Oliver Urbanke. Die Autobranche in Deutschland steckt in der Krise. Jetzt hat auch BMW angekündigt, Stellen abbauen zu wollen. Weltweit sollen rund 8000 Jobs wegfallen. Diana Kramer berichtet.
1: Dass auch BMW von der allgemeinen wirtschaftlichen Situation betroffen sein wird und Stellen abbauen muss, hatten Experten schon im Juni befürchtet. Wie viele der 8000 Stellen hier in Deutschland wegfallen, ist bislang nicht bekannt. Der Münchner Autobauer teilte mit, der Abbau soll über die natürliche Fluktuation und ein Abfindungsprogramm erfolgen.
0: Wegen der hohen Waldbrandgefahr steigen über Bayern Flugzeuge auf, um die Lage aus der Luft zu beobachten. Angeordnet wurden die Flüge bereits in Niederbayern und der Oberpfalz. Forstministerin Kaniber ruft zu Vorsicht auf. Auf keinen Fall sollte mit offenem Feuer hantiert oder geraucht werden im Wald. Schlecht ist auch, Fahrzeuge auf leicht entzündlichen Wiesen oder an Waldwegen abzustellen. Wer sich in Deutschland noch ein bezahlbares Einfamilienhaus leisten will, muss aufs Land oder in strukturschwache Gegenden ziehen. Das zeigt eine Untersuchung des Wirtschaftsforschungsinstituts Köln. Am günstigsten ist es im Saarland, Schleswig-Holstein und in Sachsen-Anhalt. Da gehen rund 25% des Nettoeinkommens für die Kreditrate weg. In Berlin, Bayern und Hamburg sind es im Schnitt 40% oder mehr. Das bayerische LKA hat zwei mutmaßliche IS-Terroristen in Oberbayern und der Oberpfalz festgenommen. Der 28-jährige Iraker und der 46-jährige Syrer seien über eine interne IS-Mitgliederliste identifiziert worden, heißt es von der Generalstaatsanwaltschaft München. Die beiden sollen sich spätestens 2016 der Terrororganisation Islamischer Staat angeschlossen haben und in Kämpfe im Irak und Syrien verwickelt gewesen sein. Beide sitzen in Untersuchungshaft. Rund 2000 Einwohner, aber 80.000 Besucherinnen und Besucher. Das gibt's ab heute wieder in Schleswig-Holstein im kleinen Ort Wacken. Das weltberühmte Metal-Festival Wacken Open Air startet. Zum Line-Up gehören dieses Jahr Bands wie Def Leppard oder Judas Priest. Bis Samstag werden 85.000 Metal-Fans erwartet.
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3: Schon als kleiner Bub ist er im Bierzelt aufgetreten und hat die Menschen mit Gstanzeln begeistert. Sebastian Daller aus Teugen, bekannt geworden als Dallerwastl. Gestern Abend hat er von Finanz- und Heimatminister Albert Füracker in der Münchner Residenz einen der Dialektpreise Bayern bekommen. Er würdigt Menschen, die den Dialekt als wichtigen Teil der bayerischen Lebensart pflegen. Sebastian Daller tritt seit Jahren nicht mehr öffentlich auf, hat jetzt aber seine Doktorarbeit über den Dialekt geschrieben. Michael Hegele, Charivari in Teugen.
4: Der Autoclub Europa hat hier in Regensburg gecheckt, wie viele Leute beim Autofahren ein Handy in der Hand haben und festgestellt, es sind weniger als bei den letzten Stichproben. Der ACE vermutet, dass dies eher mit Freisprechanlagen in modernen Autos zusammenhängt und nicht mit geändertem Verhalten der Fahrerinnen und Fahrer. Ehrenamtliche des Clubs haben den Verkehr an Kreuzungen im Stadtnorden und Westen beobachtet. Rund 3% der Autofahrer haben mit dem Handy telefoniert oder Nachrichten getippt. Anja Stubber, Charivari in Regensburg.
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5: A3 Regensburg Richtung Nürnberg zwischen Beratshausen und Parsberg. Achtung, da steht ein kaputter LKW.
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1: Momentan keine Blitzer gemeldet.
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1: In Neumarkt, in der unteren Marktstraße, momentan 28 Grad, auch in Kelheim am Herzogskasten warme 28 Grad. Bei euch in Freistadt momentan 27 Grad. Das wird noch heißer heute mit Höchstwerten von bis zu 34 Grad am Nachmittag. Abkühlung ist nicht nur heute wichtig, auch die nächsten Tage, denn es bleibt so heiß, ganz besonders morgen. An die 38 Grad sind da möglich. Auch danach bleibt es sehr warm mit Temperaturen von über 30 Grad. Am Wochenende kann es Hitzegewitter bei uns in der Region geben.
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1: Mahlzeit an diesem heißen Mittwoch. Wir versorgen euch mit Infos von zu Hause. Das hört ihr gleich bei unseren Lokalreportern.
2: Es waren schwere Vorwürfe gegen zwei Unternehmer aus dem Landkreis Neumarkt. Sie sollen sich am Verkauf von minderwertigen Corona-Masken bereichert haben. Anfang 2025 wurden beide freigesprochen. Jetzt hat der Bundesgerichtshof das Urteil aber kassiert. Mehr dazu gleich hier auf Charivari.
1: Und damit das ganz gut klingt, kriegt ihr dazu mehr Hits, mehr Vielfalt bei uns. Unter anderem gleich mit Anastasia und Sick and Tired. Und davor die ganz entspannte neue Hitsingle von Harry Styles. Hier ist der Ex-Boy-Band-Star mit American Girls.

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3: Weil sie dem Freistaat Bayern für viel Geld minderwertige Corona-Masken angedreht haben, müssen zwei Unternehmer aus dem Landkreis Neumarkt erneut vor Gericht. Beide waren Anfang 2025 von den Vorwürfen zwar freigesprochen worden, jetzt hat der Bundesgerichtshof aber das Urteil vom Landgericht Nürnberg-Fürth wieder aufgehoben. Laut Medienberichten wurde die Beweisführung des Gerichts als fehlerhaft kritisiert. Das bedeutet, der Fall muss nochmals verhandelt werden, wieder am Landgericht Nürnberg-Fürth, aber vor einer anderen Kammer. Wann das sein wird und ob es wieder ein Mammutprozess mit vielen Verhandlungstagen werden wird, das ist noch unklar.
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3: Es ist die größte Kita der Stadt Neumarkt, das Donauer Kinderhaus im Stadtteil Woffenbach. Es wurde vor gut 30 Jahren gebaut. Aktuell werden hier 150 Buben und Mädchen betreut. Sie und der Zahn der Zeit haben den Außenanlagen und Spielgeräten zugesetzt. Daher werden sie von Grund auf erneuert. Heute Vormittag war der offizielle Spatenstich. Die Stadt gibt 900.000 Euro aus. Die recht hohe Summe hatte schon im Vorfeld für Kritik gesorgt. Allerdings gibt es 35% der Kosten als Fördermittel zurück. Michael Hegele, Charivari in Neumarkt.
4: Bei dem heißen Wetter und der Trockenheit kann ein kleiner Funke eine Katastrophe auslösen. Wegen der aktuell hohen Waldbrandgefahr hat die Regierung der Oberpfalz hier in Regensburg wieder Luftbeobachtung angeordnet. Bis einschließlich Montag. Um mögliche Feuer im Wald so früh wie möglich zu entdecken, fliegen ehrenamtliche Piloten mit Luftbeobachtern an Bord in großen Schleifen über besonders gefährdete Gebiete. Vom Flugplatz Oberhub hier bei Regenstauf heben sie jetzt täglich ab. Immer gegen Mittag. Also jetzt dann. Anja Stubber, Charivari.
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5: A3 Regensburg Richtung Passau zwischen Kirchroth und Straubing eine Baustelle. Der rechte Fahrstreifen ist gesperrt. Dann am Kreuz Regensburg auf der A3 Passau-Nürnberg. In beiden Richtungen gibt es gerade Behinderungen. Da laufen nämlich Mäharbeiten. Dann die A93 Holledau Richtung Regensburg zwischen Elsendorf und Siegenburg. Achtung, liegen Reifenteile auf der Fahrbahn. Und nochmal die A93 Regensburg in Richtung Holledau zwischen Regensburg-Prüfening und dem Kreuz Regensburg. 1 Kilometer Stau. Und nochmal die A93 Regensburg Richtung Weiden zwischen dem Kreuz Oberpfälzerwald und Wermberg. Berg-Höblitz. Achtung, hier eine Ölspur. Aktuell laufen Reinigungsarbeiten. Und Vorsicht bitte, hier auch Gefahr durch Personen auf der Fahrbahn.
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5: In Regensburg wird in der Ziegelsdorfer Straße geblitzt. Das wird noch heißer heute mit Höchstwerten von bis zu 34 Grad am Nachmittag. Abkühlung ist nicht nur heute wichtig, auch die nächsten Tage, denn es bleibt so heiß, ganz besonders morgen. An die 38 Grad sind da möglich. Auch danach bleibt es sehr warm mit Temperaturen von über 30 Grad. Am Wochenende kann es Hitzegewitter bei uns in der Region geben.
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Hier ist Treffpunkt Mittag an diesem heißen, sonnigen Mittwoch. Ich bin heute Morgen auf dem Weg zur Arbeit an Schülerhorden vorbeigeradelt. So viele Schulklassen waren unterwegs auf Wandertagsausflug. So viele Klassenzimmer blieben heute leer. Und das war auch immer so schön zu meiner Schulzeit. Tolle Tage waren das immer. Und aus Sicht der Eltern ist es einfach super, weil die Kinder natürlich voll motiviert morgens das Haus verlassen und je nachdem, wie viel sie gelaufen sind, ausgepowert wieder heimkommen. Ein Hoch auf das Konzept Wandertag. Bei uns gibt's Wandertag für die Ohren. Hier kriegt ihr mehr Hits, mehr Vielfalt für euren Mittwoch.

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4: Ich bin Oliver Urbanke. Jetzt auch BMW. Der bayerische Autobauer hat angekündigt, weltweit 8000 Jobs streichen zu wollen, einen Großteil davon wohl in Deutschland. Die Stellen sollen über ein freiwilliges Abfindungsprogramm und Fluktuation, also Menschen, die das Unternehmen zum Beispiel aus Altersgründen verlassen, abgebaut werden. BMW beschäftigt derzeit rund 84.000 Angestellte in Deutschland. Das bayerische LKA hat zwei mutmaßliche IS-Terroristen festgenommen. Wie die Generalstaatsanwaltschaft München mitteilt, klickten die Handschellen in Traunreuth sowie in Weiden in der Oberpfalz. Bei den Festgenommenen handelt es sich um einen 28-jährigen Iraker und einen 46-jährigen Syrer. Beide sollen sich spätestens 2016 der Terrormiliz Islamischer Staat angeschlossen und an Kämpfen teilgenommen haben. Bahnreisende können sich auf eine kürzere Fahrt zwischen München und Verona freuen. In einer Mitteilung heißt es, die Haupttunnelröhren zwischen Österreich und Italien sind verbunden. Arbeiter hätten sich 1400 Meter unter dem Brennerpass die Hände gereicht. Wenn der Tunnel in 6 Jahren die alte Alpenstrecke ersetzt, verkürzt sich die Fahrzeit um etwa 2 auf 3,5 Stunden. Ein Waldbrand auf der griechischen Urlaubsinsel Paros ist unter Kontrolle. Die Lage in Spanien hat sich etwas entspannt. Aber besonders in Frankreich rund um Bordeaux kämpfen die Einsatzkräfte weiter mit schweren Waldbränden. Rahel Sommer berichtet.
5: Die Hitze und Trockenheit in Westfrankreich nimmt zu. Die Einsatzkräfte fürchten, dass das Feuer nun auch auf neues Land übergreifen könnte oder auch bereits verbrannte Flächen wieder neu aufflammen könnten. Unterdessen sind hunderte Menschen noch immer in Notunterkünften. Für sie konnten noch keine Hotelzimmer oder auch Schlafsäle gefunden werden, in denen sie etwas mehr Privatsphäre haben. Wann es für sie irgendwann zurück nach Hause gehen könnte, ist noch immer komplett unklar.
4: Gute Nachricht für Hundebesitzer. Bei der italienischen Lufthansa-Tochter ITA Airways dürfen jetzt auf ausgewählten Strecken größere Hunde ohne Box im Passagierbereich mitfliegen. Einzige Voraussetzung, sie dürfen nicht mehr als 30 Kilo wiegen. Damit können zum Beispiel Schäferhunde, Dalmatiner oder Bullterrier mit Herrchen und Frauchen zusammenfliegen.
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6: Schon als kleiner Bub ist er im Bierzelt aufgetreten und hat die Menschen mit Gstanzeln begeistert. Sebastian Daller aus Teugen, bekannt geworden als Dallerwastl. Gestern Abend hat er von Finanz- und Heimatminister Albert Füracker in der Münchner Residenz einen der Dialektpreise Bayern bekommen. Er würdigt Menschen, die den Dialekt als wichtigen Teil der bayerischen Lebensart pflegen. Sebastian Daller tritt seit Jahren nicht mehr öffentlich auf, hat jetzt aber seine Doktorarbeit über den Dialekt geschrieben. Michael Hegele, Charivari in Teugen.
7: Der Autoclub Europa hat hier in Regensburg gecheckt, wie viele Leute beim Autofahren ein Handy in der Hand haben und festgestellt, es sind weniger als bei den letzten Stichproben. Der ACE vermutet, dass dies eher mit Freisprechanlagen in modernen Autos zusammenhängt und nicht mit geändertem Verhalten der Fahrerinnen und Fahrer. Ehrenamtliche des Clubs haben den Verkehr an Kreuzungen im Stadtnorden und Westen beobachtet. Rund 3% der Autofahrer haben mit dem Handy telefoniert oder Nachrichten getippt. Anja Stubber, Charivari in Regensburg.
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8: A3 Regensburg Richtung Passau zwischen Kirchroth und Straubing, eine Baustelle. Deshalb ist hier der rechte Fahrstreifen gesperrt. Momentan zwischen Straubing und Kirchroth 3 Kilometer Stau. Dann nochmal die A3 Passau-Nürnberg auf Höhe vom Kreuz Regensburg in beiden Richtungen. Laufen ja aktuell mehr Arbeiten. Das bremst etwas aus, merkt man auch auf der A93. Regensburg in Richtung Holledau fahrend, aktuell zwischen Regensburg West und dem Kreuz 1 Kilometer Stau. Und nochmal die A93 Holledau in Richtung Regensburg fahrend, zwischen Elsendorf und Siegenburg 2 Kilometer Stau.
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8: In der Ziegelsdorfer Straße in Regensburg steht momentan ein Blitzer.
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8: In Kelheim an der Franziskanerkirche 29 Grad. Auch in Neumarkt am Festplatz messen wir 29 Grad und in Rohr sind sogar schon 30 Grad. Achtung, Sonnenbrandgefahr heißt es heute.

0: Küste. Es wird ein heißer Tag mit an die 34 Grad. Dazu Sonne satt den ganzen Nachmittag durch und das nur in Begleitung von ein paar Wolken. Der Wettertrend. Morgen wird sogar noch heißer. Der heißeste Tag der Woche steht an. Morgen bis zu 38 Grad bei uns in der Region. Ab Freitag geht es zwar leicht runter mit den Temperaturen, aber es bleibt insgesamt heiß mit an die 30 Grad plus.
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0: Grüße euch, wir bringen euch gut informiert durch diesen heißen Tag. Bei unseren Lokalreportern sprechen wir gleich über dieses Thema hier.
2: Beim Gilamos in Abensberg soll heuer keine Dirndlkönigin mehr gewählt werden, sondern eine Doppelspitze aus Königin und König. Die Abensberger scheinen mit dem neuen Konzept etwas zu fremdeln. Es gibt Missverständnisse und Verwirrung. Mehr dazu gleich hier auf Charivari.
0: Und dazu servieren wir euch erfrischende Hits und mehr Vielfalt. Unter anderem gleich Alphaville's Forever Young in der neuen Version von David Guetta und Ava Max. Und davor die britische Newcomerin Holly Humberstone mit To Love Somebody.

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2: Eine Tradition zukunftsfähig neu ausrichten, das will die Stadt Abensberg heuer beim Gillermoos. Statt einer Dirndlkönigin soll eine Doppelspitze aus Queenie und Kini, also Königin und König, gewählt werden. Doch das stiftet Verwirrung. Denn eine Kini-Wahl, die gab's schon früher beim Hofbräu, sagt Caroline Wohlgemuth vom städtischen Presseteam.
3: Das war ziemlich krass. Da mussten die Aspiranten Hopfensäulen hochkraxeln und Maßkrug stemmen oder was weiß ich, also so actionreiche Aufgaben erfüllen. Und das haben jetzt viele wieder vor Augen und das ist natürlich auch nicht jedermanns Sache.
2: Darum müssen sich Bewerberinnen und Bewerber auch keine Sorgen machen. Sie müssen nur authentisch sein und nicht irgendwelche Mätzchen mitmachen, beruhigt die Pressesprecherin.
3: Das wird nicht so sein, dass die irgendwie Weißbier exen müssen oder irgendwas, was peinlich für sie wird.
2: Ausdrücklich erwünscht sind aber Bewerbungen von Pärchen als Königin und König.
3: Genau, das ist richtig. Da sind wir eigentlich durch andere Personen draufgekommen, die gefragt haben, ob sie sich auch als Paar bewerben dürfen. Und das ist ja eine super nette Idee. Das wäre natürlich total toll.
2: Caroline Wohlgemuth hat verraten, dass es schon Bewerbungen gibt. Die Frist ist aber verlängert worden. Am Freitagabend soll das neue Konzept bei der Festbierprobe im Abensberger Schlossgarten nochmals vorgestellt und diskutiert werden. Los geht's um 19 Uhr. Auf die ersten Besucher wartet Freibier.
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1: Es ist die größte Kita der Stadt Neumarkt, das Donauer Kinderhaus im Stadtteil Woffenbach. Es wurde vor gut 30 Jahren gebaut. Aktuell werden hier 150 Buben und Mädchen betreut. Sie und der Zahn der Zeit haben den Außenanlagen und Spielgeräten zugesetzt. Daher werden sie von Grund auf erneuert. Heute Vormittag war der offizielle Spatenstich. Die Stadt gibt 900.000 Euro aus. Die recht hohe Summe hatte schon im Vorfeld für Kritik gesorgt. Allerdings gibt es 35% der Kosten als Fördermittel zurück. Michael Hegele, Charivari in Neumarkt.
2: Bei dem heißen Wetter und der Trockenheit kann ein kleiner Funke eine Katastrophe auslösen. Wegen der aktuell hohen Waldbrandgefahr hat die Regierung der Oberpfalz hier in Regensburg wieder Luftbeobachtung angeordnet. Bis einschließlich Montag. Um mögliche Feuer im Wald so früh wie möglich zu entdecken, fliegen ehrenamtliche Piloten mit Luftbeobachtern an Bord in großen Schleifen über besonders gefährdete Gebiete. Vom Flugplatz Oberhub hier bei Regenstauf heben sie jetzt täglich ab. Immer gegen Mittag. Also jetzt dann. Anja Stubber, Charivari.
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4: A3 Passau Richtung Regensburg zwischen Wörth an der Donau Ost und Wörth an der Donau Wiesent. Wegen einer Baustelle ist hier der linke Fahrstreifen gesperrt. Achtung bitte auf der A93 Regensburg in Richtung Weiden. Zwischen Ponholz und Heublitz ein kaputtes Fahrzeug. Der Standstreifen ist blockiert. Dann schauen wir noch ins Regensburger Stadtgebiet. Die Franz-Josef-Strauß-Allee betrifft den Abschnitt zwischen der Abzweigung nach Schamassing und der Anschlussstelle bei der A3 Regensburg-Universität. Hier hat es gekracht. Ein Unfall mit Verletzten. In beiden Richtungen ist momentan ein Fahrstreifen blockiert. Polizei und Rettungswagen sind aktuell vor Ort. Hier gibt es Behinderungen.
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4: Blitzermelder in der Leitung. Hi, wo steht er denn?
6: Ich habe gerade meinen Kollegen beim Lesen in der Straubinger Straße entdeckt. Zwar stadteinwärts beim Roten Kreuz oder Abbündung Hohes Kreuz. Muss halt immer stehen.
4: In Regensburg in der Straubinger Straße stadteinwärts fahren. Vielen Dank. Außerdem noch andere Blitzer aus dem Regensburger Stadtgebiet. In der Ziegelsdorfer Straße, in der Brennestraße und in der Friedrich-Ebert-Straße stehen ebenfalls Blitzer.
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4: Achtung, Sonnenbrandgefahr heißt es heute. Es wird ein heißer Tag mit an die 34 Grad. Dazu Sonne satt den ganzen Nachmittag durch und das nur in Begleitung von ein paar Wolken. Der Wettertrend. Morgen wird sogar noch heißer. Der heißeste Tag der Woche steht an. Morgen bis zu 38 Grad bei uns in der Region. Ab Freitag geht es zwar leicht runter mit den Temperaturen, aber es bleibt insgesamt heiß mit an die 30 Grad plus.
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11: Ich bin Dominik Schweiger. Weil die Waldbrandgefahr in Bayern so hoch ist, steigen in Bayern Flugzeuge auf, um die Lage zu beobachten. Angeordnet wurden die Flüge bereits in Niederbayern und in der Oberpfalz. Forstministerin Kaniber ruft zur Vorsicht auf. Auf keinen Fall sollte mit offenem Feuer hantiert oder geraucht werden im Wald. Schlecht ist auch, Fahrzeuge auf leicht entzündlichen Wiesen oder an Waldwegen zu parken. Bundespräsident Steinmeier hat den neuen Verkehrsminister Bilger und den neuen Gesundheitsminister Linnemann ernannt. Und auch die neue Kanzlerin

0: Und Chefin Wagen hat ihre Ernennungsurkunde bekommen. Tanja Wagner berichtet.
1: Die neuen Ressortchefs müssen noch im Bundestag vereidigt werden. Das soll nach der Sommerpause Anfang September passieren. Bundespräsident Steinmeier kritisiert das und auch andere Experten sehen das Vorgehen der Bundesregierung rechtlich durchaus kritisch. Allerdings müssten andernfalls alle 630 Bundestagsabgeordnete extra aus dem Urlaub nach Berlin gerufen werden. Ein kostspieliges Unterfangen.
0: Mittlerweile mehr als 10 Jahre sind seit dem Absturz einer Germanwings-Maschine vergangen, bei dem 150 Menschen ums Leben gekommen sind. Immer noch kämpfen Angehörige um Schmerzensgeld vom Bund. In knapp einem Monat soll der Prozess am Landgericht Braunschweig beginnen, teilte das Gericht mit. Die Kläger sagen, dass die Flugtauglichkeit des Co-Piloten unzureichend überwacht worden sei. Er hatte die Maschine absichtlich in den Abgrund gesteuert. Der Autohersteller BMW will weltweit rund 8000 Jobs abbauen. Mehr als die Hälfte der Stellen sollen in Deutschland wegfallen. Hier arbeiten derzeit rund 84.000 Beschäftigte. Der Stellenabbau soll über natürliche Fluktuation und ein Abfindungsprogramm auf freiwilliger Basis erfolgen, heißt es aus Unternehmenskreisen. Durch gezielten Tierschutz ist es in Nepal gelungen, dass es wieder mehr Tiger in freier Wildbahn gibt. 2010 gab es in dem südasiatischen Land nur noch etwas mehr als 100 freilebende Tiger. Mittlerweile hat sich der Bestand auf über 400 Tiere erholt, wie die Umweltschützer vom WWF mitteilten. Das Projekt gilt als großer Erfolg beim Umgang mit bedrohten Tierarten.
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3: Die A3 Passau nach Regensburg zwischen Schwarzach und Bogen. Personen auf der Fahrbahn, der Standstreifen blockiert. A9 München-Nürnberg zwischen Dreieck Holledau und Langenbruck. Ein defekter PKW auf mittleren Fahrstreifen. Es staut sich hier. A93 Regensburg-Weiden zwischen Pohnholz und Teublitz. Defektes Fahrzeug auf dem Standstreifen. Und im Stadtgebiet von Regensburg Franz-Josef-Strauß-Allee hier zwischen Abzweig nach Schamassing und A3 bei Regensburg-Universität in beiden Richtungen Gefahr. Ein Unfall mit Verletzten, Polizei und Rettungswagen vor Ort.
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5: Geblitzt wird in Regensburg. Einmal in der Ziegelsdorfer Straße, dann in der Brennestraße, in der Friedrich-Ebert-Straße und auch in der Straubinger Straße. Und zwar stadteinwärts fahrend.
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5: In Regensburg im Karl-Freitag-Park momentan 31 Grad. In Berching im Landkreis Neumarkt messen wir 28 Grad. Und bei euch in Eschelkamm im Landkreis Kam 27 Grad. Das wird noch heißer heute mit Höchstwerten von bis zu 34 Grad am Nachmittag. Abkühlung ist nicht nur heute wichtig, auch die nächsten Tage, denn es bleibt so heiß, ganz besonders morgen. An die 38 Grad sind da möglich. Auch danach bleibt es sehr warm mit Temperaturen von über 30 Grad. Am Wochenende kann es Hitzegewitter bei uns in der Region geben.
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3: Hat Shakira etwa eine miese WM-Grätsche gegeben? Das sagt zumindest der Gitarrist von Opus. Eigentlich hatten mehrere FIFA-Verantwortliche Opus angeschrieben, ob sie Life is Life als Einlaufhymne haben können. Sagten Opus, klar doch, gerne. Aber Shakira hat das ganz und gar nicht so gepasst. Sie hat ja schließlich den offiziellen WM-Song geschrieben. Am Ende gab es dann doch eine Einigung und Opus ist zwischendrin immer mal wieder gelaufen. Also alles Fair Play. Schauen wir zu Wham. Schaffen es nicht nur jedes Jahr aufs Neue in die deutschen Charts, sondern können auch das härteste Publikum der Welt begeistern. China. Wham ist nämlich die erste westliche Popgruppe gewesen, die in China aufgetreten ist. 1985. Viel getanzt wurde da am Anfang nicht, aber die haben sich sicherlich innerlich gefreut. Könnt ihr jetzt alles im Kino sehen beim neuen Wham-Film. Und dann schauen wir noch zu unserer Taylor Swift und ihrem Travis. Sind nach ihrer Traumhochzeit in New York nicht ganz so auf Wolke 7. Der Grund? Böse Kommentare von den Teamkollegen vom Travis. Aber man muss zu ihrer Verteidigung sagen, die kennen ihn ja auch nur voller Schweiß und in Footballklamotten. Frisch geduscht ist da eher eine Seltenheit.
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0: Wilmersdorfer Straße, dann in der Brennestraße, in der Friedrich-Ebert-Straße und auch in der Straubinger Straße, und zwar stadteinwärts fahrend.
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0: Das wird noch heißer heute mit Höchstwerten von bis zu 34 Grad am Nachmittag. Abkühlung ist nicht nur heute wichtig, auch die nächsten Tage, denn es bleibt so heiß, ganz besonders morgen. An die 38 Grad sind da möglich. Auch danach bleibt es sehr warm mit Temperaturen von über 30 Grad. Am Wochenende kann es Hitzegewitter bei uns in der Region geben.
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2: Ein Hauch Südamerika weht morgen um den Eckert Beach in Regenstauf. Da ist ab 19 Uhr Tango-Nacht mit argentinischer Musik, Lebensfreude, Leidenschaft und einem Schnupperkurs im Tango Argentino. Morgen am Strand von Regenstauf am Eckert Beach. Zünftig feiern geht ab Freitag bei der Hintershofer Kirta in Laber bis Sonntagabend. Unter anderem mit gegrilltem Rollbraten, Kinderprogramm und Live-Musik. Hier ein Tipp für Sonntag. In Frauenzell bei Brennberg ist wieder großer Klostermarkt. Mit vielen Verkaufsständen, kulinarischen Schmankerln, Führungen durch das ehemalige Benediktinerkloster, Kunstausstellung und Musik. Sonntag ab 10 Uhr in Frauenzell.
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11: Ich bin Dominik Schweiger. Wer eine Solaranlage auf seinem Dach hat, soll ab nächstem Jahr weniger Geld für den Strom bekommen, der ins Netz gespeist wird. Die Bundesregierung hat eine entsprechende Reform des Erneuerbare-Energie-Gesetzes auf den Weg gebracht. Die Details hat Tanja Wagner.
12: Ziel der Reform ist es, das ungezügelte Wachstum zu bremsen, den Zubau besser regional zu steuern und mit dem Netzausbau zu synchronisieren. Für Privatleute etwa bedeutet das, dass sie für ihre kleine Solaranlage auf dem Dach ab 2027 keine feste Einspeisevergütung mehr erhalten. Die Bundesregierung spricht von mehr Planbarkeit, Versorgungssicherheit und Wettbewerbsfähigkeit für den Standort Deutschland. Kritiker sehen die Energiewende in Gefahr.
11: Gute Nachricht für Münchens Ex-Oberbürgermeister Reiter. Das Disziplinarverfahren gegen ihn wegen unangemeldeten Nebeneinkünften wird eingestellt. Von der Regierung von Oberbayern heißt es, gegen Beamte im Ruhestand seien Maßnahmen nur bei schwerwiegenden Fällen erlaubt. Beim FC Bayern hatte Reiter allein als Verwaltungsratsmitglied 90.000 Euro kassiert. Das Nichtanmelden hat ihn die Wiederwahl gekostet. Die neuen Minister in der Bundesregierung haben jetzt offiziell ihre Ernennungsurkunden von Bundespräsident Steinmeier bekommen. Damit können der neue Verkehrsminister Bilger, der neue Gesundheitsminister Linnemann und die neue Kanzleramtschefin Waken noch heute ihre Amtsgeschäfte übernehmen. Im Bundestag vereidigt werden sie erst

0: nach der parlamentarischen Sommerpause im September. Meilenstein beim Brenner Basistunnel. Österreich und Italien sind jetzt auch tief unter den Alpen miteinander verbunden. In beiden Haupttunnelröhren ist der Durchbruch an der Staatsgrenze gelungen. Rund 1400 Meter unter dem Brennerpass konnten sich die Mineure aus beiden Ländern erstmals die Hände reichen. Die Fahrzeit zwischen München und Verona soll sich dadurch ab 2032 um etwa 2 Stunden verkürzen. Gefährlicher Rekordversuch mit Happy End. Marcel Paun aus Hessen hat mit einem stark umgebauten Bobbycar einen Geschwindigkeitsrekord aufgestellt. Der 34-Jährige fuhr auf einer Bergstraße in Österreich knapp 150 Stundenkilometer. Damit war er laut Rekordinstitut Deutschland nochmal deutlich schneller als bei seinem bisherigen Rekord von 130 Stundenkilometern.
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2: Die A93 Regensburg nach Holledau zwischen Abensberg und Siegenburg, Gefahr durch Reifenteile auf dem rechten Fahrstreifen. Wir bleiben auf der A93, die Gegenrichtung nach Weiden zwischen Bonholz und Teublitz, ein defektes Fahrzeug auf dem Standstreifen.
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2: In Regensburg die Ziegetsdorfer Straße gemeldet, Tempo 30. Außerdem wird in der Straubinger Straße geblitzt, statt einwärts. Die Charivari Verkehrshotline erreicht ihr kostenlos 08000 08007.
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2: Das Charivari-Wetter am Mittwochnachmittag in Regensburg. Hier sind es 33 Grad jetzt im Moment, 32 in Neumarkt am Flugplatz und 32 auf Schloss Guteneck im Landkreis Schwandorf. Schön, heiß, sonnig geht's jetzt durch den Nachmittag. Sonne bis spät abends. Die Nacht, die bleibt mild mit um die 16 Grad. Morgen weiter mit Sonnenschein und noch heißer. Wir erwarten bis zu 39 Grad. Der Charivari-Wettertrend. Bei dampfig schwülen Wetter am Freitag und am Wochenende steigt dann das hitzige Winterrisiko etwas an. Insgesamt bleibt es aber zum Start der Sommerferien schön mit viel Sonne.
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2: Zum Glück schneit's heute nicht. Stellt euch mal vor, wir müssen bei 30 Grad Schnee räumen. Da schwitzt man lieber im Büro, auf der Arbeit. So kurz vom Feierabend jetzt, während die Kinder auf die Sommerferien hinfiebern. War schon immer eine ganz besondere Zeit, gell? Wenn wir uns mal zurück erinnern an die eigene Schulzeit, das tut gleich auch einer eurer Lieblingsstars hier auf Charivari, Nico Santos. Er bringt außerdem seine neueste Single mit Why Don't You Stay. Dazu Musik von Dick Brave and the Backbeats jetzt Take Good Care of My Baby aus den 2000ern und Michael Schulte 5 AM.
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1: Wir schwitzen uns durch den Mittwochnachmittag. Charivari. Noch bis Freitag wuselt's in den Schulen von Bad Kötzting bis Dietfurt, von Regensburg bis Abensberg. Ab Freitagmittag wird's dann ziemlich ruhig. Schon eine besondere Zeit jetzt. Das Hinfiebern auf die Sommerferien. Daran kann sich auch noch Nico Santos super erinnern, wie er als Schüler auf die Sommerferien gewartet hat.
2: Ah, immer ein Traum. Ich hab's geliebt. Vor allem auf Mallorca ist es halt so, Sommerferien fangen da ja schon Anfang, Mitte Juni an, weil es einfach schon zu heiß wird. Mhm. Und damals gab es auf jeden Fall keine Klimaanlagen und deswegen wurde es irgendwann so heiß. Deswegen hatten wir einfach 3,5 Monate Ferien. Und die letzte Woche, immer bevor es dann zum Sommerferien ging, man konnte es eigentlich kaum erwarten. Man hatte eigentlich schon im Rucksack seine Badehose und seinen Handtuch mit.
1: Und jetzt im Rucksack hast du nicht deine Badehose, sondern deinen neuen Song. Why Don't You Stay? Das ist so richtiger Sommersound jetzt für die Fahrt durch Regensburg, Niederbayern und die Oberpfalz mit offenem Fenster. Genau den habe ich jetzt für euch.
2: Hey Leute, hier ist Nico Santos und ich wünsche euch einen wunderschönen Feierabend. Und ihr hört Herbert Feldbauer auf Charivari.

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1: Es fühlt sich ab sofort bei uns wieder an wie im Urlaub auf Malle. Richtig sonnig, heiß und es wird noch heißer morgen. Na, eventuell stellen wir ja in Regensburg dann wieder einen neuen Temperaturrekord auf. Bundesweit hat der im Juni schon zweimal geklappt. Und Musik, die nach Sonne klingt. Nächste halbe Stunde Camila Cabello mit Havana oder auch Nick Kellmann, I Promise Myself, die 90er dabei gleich in der nächsten halben Stunde.
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1: Es ist 3:30 und da gibt's jetzt für Münchens Ex-Oberbürgermeister Reiter gute Nachrichten. Das Disziplinarverfahren gegen ihn wegen unangemeldeten Nebeneinkünften wird eingestellt. Von der Regierung von Oberbayern heißt, gegen Beamte im Ruhestand seien so Maßnahmen nur bei schwerwiegenden Fällen erlaubt. Thema heute auch in den Nachrichten zur vollen Stunde. Jetzt schauen wir erstmal zu uns vor die Haustür.
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8: Feueralarm in Grub, einem Ortsteil von Langweid. Hier hat gestern ein großer Bagger Feuer gefangen. Die Flammen haben schnell auf die Lagerhalle übergegriffen, in der die Baumaschine abgestellt war. 6 umliegende Feuerwehren sind angerückt. Sie hatten das Feuer trotz Löschwasserknappheit schnell unter Kontrolle. Verletzt wurde bei dem Brand niemand. Die Polizei geht von etwa 50.000 Euro Sachschaden aus. Sie sagt, dass der Brand bei Schweißarbeiten an dem Bagger verursacht worden ist. Michael Hegele, Charivari in Langweid.
9: Zu einer Tierrettung ist vor wenigen Tagen die Feuerwehr hier in Wildenberg ausgerückt. Eine Katze war in einen Spalt zwischen zwei Mauern gefallen und hatte sich mit der Hüfte verkeilt. Erste Versuche, den Stubentiger zu befreien, waren gescheitert. Die Feuerwehr setzte daraufhin einen Rettungsspreizer an und drückte eine der Mauern vorsichtig zur Seite. Holzkeile haben ein Zurückrutschen verhindert. Der Feuerwehrkommandant konnte die Katze schließlich unverletzt aus dem Spalt ziehen. Sabine Hofer, Charivari in Wildenberg.
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1: Die A6 Nürnberg-Pilsen zwischen Amberg-Ost und Schmidgarden gefahrt durch einen defekten LKW. A93 Regensburg-Holledau zwischen Regensburg-Prüfening und Regensburg-Königswiesen ein Unfall. Da sind Personen auf der Fahrbahn, die Richtungsfahrbahn aktuell blockiert. Deswegen auch am Pfaffensteintunnel Blockabfertigung im Moment. Es staut sich dementsprechend zurück. Die A93 in der Gegenrichtung nach Weiden zwischen Pohn

0: Brennholz- und Tollblitz-defektes Fahrzeug auf dem Standstreifen. Da staut es sich im Moment auf einen Kilometer. 5 Minuten dauert es länger.
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0: In Regensburg in der Ziegelsdorfer Straße bei Tempo 30 an Blitzer. Wenn ihr noch was entdeckt, die Charivari Verkehrshotline ist kostenlos.

0: So geht's weiter durch den Mittwochnachmittag rein in den Feierabend. Über Nacht bleibt's mild mit um die 16 Grad. Morgen noch heißer, bis zu 39 Grad sind's bei uns in der Region und der Charivari-Wettertrend. Dampfig, schwül dann am Freitag und auch am Wochenende und da kann es durchaus das eine oder andere Hitzegewitter geben. Insgesamt bleibt's aber bei schönem Sommerwetter jetzt zum Start in die Ferien.
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0: Gibt eine ganz interessante neue Umfrage, wie gern wir uns selbst beschenken. Gleich mehr dazu und gerne auch eure Erfahrungen und Meinungen dazu. Und Musik von Soul Asylum in dieser halben Stunde. Runaway Train, die 90er. Davor Bibi Rexha mit New Religion. New Religion nach Herrschaftszeiten. New Religion, mehr Hits, mehr Vielfalt jetzt für diesen sonnig heißen Mittwochnachmittag. Wir haben es 3 Minuten nach halb 4 jetzt. Schau.

von Treibis frei auf Charivari. Lieber sich selbst als andere beschenken? Das tun wir ganz gerne, besagt eine neue Umfrage von Konsumforschern. Im Durchschnitt geben wir rund 2000 Euro im Jahr für uns selbst aus. Für Kleidung, für Reisen, für gutes Essen. Kommt euch das bekannt vor? Beschenkt ihr euch auch gerne selbst? Wenn ja, mit was und wie viel gibt es dafür aus? Und wann beschenkt ihr euch selbst? Also an eurem Geburtstag oder wenn ihr was Besonderes geleistet habt, worauf ihr stolz seid oder einfach mal so zwischendurch? Erzählt es mir gerne. Gerne anrufen, Sprachen schicken oder auch schreiben. Das Beste daran, wenn man sich selbst Geschenke macht, man muss sie nicht einpacken. Ja, so nämlich. Wir von Charivari beschenken aber euch gerne. Nächste Runde Charivari draußen Sommer gleich nach 4. Die nächsten Tickets für Freizeitspaß mit der ganzen Familie. Das sind Glock Glock jetzt auf Charivari.

0: Charivari, mehr Hits in der nächsten Stunde. Von Samba und Homewrecker, mehr Vielfalt, die Pet Shop Boys. Aus den 80ern, Always on My Mind, gleich für euren Mittwoch-Feierabend. Wir haben es 3 Minuten vor 4 jetzt.
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0: Zeit ist es jetzt einfach deutlich mehr los auf den Straßen. Gibt ein paar Behinderungen gleich eine Übersicht.
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2: Ich bin Dominik Schweiger. Asyl- und Visa-Verfahren sollen künftig mit Hilfe von künstlicher Intelligenz schneller gehen. Die Bundesregierung will, dass Behörden unter anderem Angaben von Antragstellern automatisch mit Daten abgleichen können, die es öffentlich im Internet gibt. Die endgültige Entscheidung über die Verfahren bleibt aber bei den Mitarbeitern. Flüchtlingsorganisationen warnen vor Fehlern und einer möglichen Diskriminierung durch künstliche Intelligenz. Ab nächstem Jahr soll es schrittweise weniger Geld für Strom, der aus der eigenen Dachsolaranlage kommt, geben. Die Bundesregierung will mit ihrer Reform des Erneuerbare-Energien-Gesetz die sogenannte Einspeisevergütung schrittweise auslaufen lassen. Die Begründung, eine Solaranlage rechne sich in wenigen Jahren, das müsse nicht mehr von der Allgemeinheit bezahlt werden, hieß es. Umweltverbände kritisieren, die Reform bremst die Energiewende aus. In Teilen Bayerns gilt aktuell die höchste Waldbrandgefahrenstufe. Damit mögliche Feuer schnell entdeckt werden, sind in Niederbayern und der Oberpfalz Beobachtungsflieger unterwegs. In Ober- und Unterfranken sollen die Kontrollen aus der Luft in den kommenden Tagen starten. Forstministerin Karnieber ruft dazu auf, in den Wäldern besonders vorsichtig zu sein und auf Feuer, Grillen und Rauchen zu verzichten. Jetzt plant auch BMW einen größeren Stellenabbau. Der Konzern will laut Medienberichten bis Ende 2027 weltweit rund 8000 Jobs streichen. Ein großer Teil davon dürfte nach Ansicht von Expertenstellen in Deutschland betreffen. Der Abbau soll vor allem über natürliche Fluktuation und ein freiwilliges Abfindungsprogramm laufen. Arbeitsplätze in der Produktion sollen nicht betroffen sein. Mit Schäferhund oder Labrador ins Flug.

0: Flugzeug, so ganz ohne Box. Bisher ist das unmöglich. Wer seinen Hund mit in den Urlaub nehmen möchte, musste ihn als Fracht aufgeben. Bei der Lufthansa-Tochter ITA Airways dürfen jetzt auch große Hunde ohne Box in der Kabine mitreisen. Mehr von Claudia Wächter.
1: Bullterrier, Dalmatiner und Co., die bekommen sogar einen Fensterplatz. Unten auf dem Boden, auf einem extra Teppich. Ein Maulkorb ist Pflicht. Und falls ein Mitreisender Tiere nicht mag oder allergisch ist, kann der seinen Sitzplatz auch problemlos wechseln. Hunde sind für viele wie ein Familienmitglied, sagt ITA zu seinem tierischen Angebot.
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3: Gemeinsam Zeit zum Durchschnaufen, das will die evangelische Familienerholung Sulzburg Menschen mit Demenz und ihren Angehörigen möglich machen. Dazu hat sie ein neues Projekt gestartet, die Auszeit mit Herz. Im November soll das Projekt anlaufen. Schon heute Abend wird es hier in Sulzburg erste Details dazu geben. Ziel ist, Angehörige zu entlasten, die teilweise seit Jahrzehnten Familienmitglieder pflegen und dadurch kaum Freizeit und Erholung haben. Das ist enorm belastend, so die Familienerholung. Michael Hege, Charivari.
4: Bei ihrem Fahrradsicherheitsaktionstag hat die Polizei hier in Regensburg innerhalb weniger Stunden ziemlich viele Verstöße festgestellt. Die Beamten haben von gestern Mittag bis zum Abend Radler- und E-Rollerfahrer in der Stadt kontrolliert, vor allem an großen Kreuzungen. Von rund 150 kontrollierten Leuten war über ein Drittel auf der falschen Straßenseite unterwegs. Die Polizei hat also mehr als 50 Geisterradler ermahnt. Außerdem gut 20 Radler gestoppt, die bei Rot über die Ampel sind oder telefoniert haben. Anja Stubber, Charivari in Regensburg.
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6: Auf der A3 nach Passau, zwischen Kreuzdeckendorf und Hengersberg mehrere Spanngurte auf der Fahrbahn. A93 Regensburg-Holledau, zwischen Regensburg-Kumpfmühl und Kreuz-Regensburg. Der Standstreifen blockiert hier ein defektes Fahrzeug. Am Tunnel, Pfaffenstein-Tunnel momentan Blockabfertigung. Die Gegenrichtung A93 nach Beiden, zwischen Regenstauf und Brunholz. Hier staut sich's auf 3 Kilometer, 9 Minuten plus. Und aus dem Kreis Schwandorf noch von der Startstraße zwischen Nabburg und Abzweig nach Lissenthann hier ein Unfall.
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6: Könnt ihr uns melden, kostenlos unter 08000 08007. Dankeschön.
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6: Das Charivari-Wetter für Neumarkt und die Region. Die Höchstwerte für heute haben wir erreicht. 33 Grad in Neumarkt am Rathaus, 32 in Pilsach, 34 in Parsberg. Schön sonnig heiß am Mittwochnachmittag zur Feierabendzeit. Sonne bis spät abends. Die Nacht bleibt mild mit um die 16 Grad später. Morgen weiter mit Sonnenschein und noch heißer. Wir erwarten bis zu 39 Grad. Der Charivari-Wetter-Trend für Neumarkt und die Region. Bei dampfig schwülem Wetter am Freitag und am Wochenende steigt das Hitzegewitterrisiko an. Insgesamt bleibt es aber zum Start der Sommerferien schön mit viel Sonne.
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6: Da, wo normal Baseball gespielt wird, steht jetzt wieder eine riesige Leinwand auf dem Spielfeld in der Armin-Wolf-Arena in Regensburg. Da startet am Samstag das Open-Air-Kino. Wir laden euch im Charivari draußen Sommer dorthin ein. Nächste Runde gleich in wenigen Minuten nach Aha, The Sun Always Shines on TV aus den 80ern und Teddy Swims mit seiner aktuellen Single Mr. Know-It-All um 4:06.
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0: wenn der Mond die Sonne besiegt hat, dann heult nicht der Wolf, sondern dann geht in der Armin-Wolf-Arena der nächste Film los.
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0: Am Samstag jetzt pünktlich zum Start der Sommerferien geht in Regensburg wieder das Open-Air-Kino los. Im Baseballstadion die ganzen Sommerferien lang bis zum 14. September. Die Filme starten immer, wenn die Sonne untergeht. Es laufen so viele tolle Filme, da ist für jeden was dabei. Ein Münchner im Himmel gleich am Samstag. Michael Jackson kommt, Forrest Gump. Ein fast perfekter Antrag ist sogar in Regensburg gedreht worden. Und noch viele, viele mehr. Wir laden euch ein. 4 Tickets für 2 Filme eurer Wahl. Das heißt, ihr könnt dann nochmal hingehen, euren Film aussuchen. Kostet euch gar nichts.
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0: 8 Minuten vor 4:30. Ihr könnt entspannte Sommerabende daheim verbringen oder im Kino unter freiem Sternenhimmel.
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1: Und das Open-Air-Kino in Regensburg geht natürlich erst am Sonntag los. Ich hatte vorher den Samstag draus gemacht. 2. August, Sonntag geht's los und geht dann die ganzen Sommerferien über bis zum 14. September im Baseballstadion. Da steht dann mitten auf dem Spielfeld wieder eine riesige Leinwand und es laufen Filme von Abenteuer, Action über Familienspaß bis Romanze, denn die ganzen Ferien eben lang. Und hingehen kann jetzt der Christian aus Maxitte Heidhof. Christian!
2: Servus!
1: Glückwunsch, Charivari schenkt dir 4 Karten jetzt fürs Open-Air-Kino und das Beste, ihr könnt damit 2 Filme eurer Wahl schauen.
2: Perfekt, super.
1: Was ist da eher so dein Ding, also eher Romanze oder eher Action?
2: Action,
1: dann wäre vielleicht die Odyssee was. Action-Fantasy-Film. Aber sucht's euch einfach aus. Das Programm steht euch komplett zur Verfügung. 4 Karten für 2 Filme eurer Wahl.
2: Perfekt, danke schön.
1: Christian, super, bleib noch ganz kurz dran. Und morgen früh geht's dann direkt weiter. Nach 8 die nächsten Tickets.
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0: So klingt der Mittwoch Feierabend auf Charivari. Und noch mehr gute Musik bekommt ihr nach 16:30 mit Alphaville aus den 80ern. Big in Japan. Olivia Rodrigo mit dabei. Drop Dead, ganz neue Single. Und auch Ed Sheeran, Castle on the Hill gleich.
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0: Es ist 16.30 Uhr, 16:30, und da sehen wir heute, ab nächstem Jahr soll es schrittweise weniger Geld für Strom, der aus der eigenen Dachsolaranlage kommt, geben. Die Bundesregierung will damit ihre Reform des Erneuerbaren Energiegesetzes, die sogenannte Einspeisevergütung, schrittweise auslaufen lassen. Ausführlicher heute Thema bei uns in den Nachrichten wieder zur vollen Stunde dann.
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6: Zu einer Tierrettung ist vor wenigen Tagen die Feuerwehr hier in Wildenberg ausgerückt. Eine Katze war in einen Spalt zwischen zwei Mauern gefallen und hatte sich mit der Hüfte verkeilt. Erste Versuche, den Stubentiger zu befreien, waren gescheitert. Die Feuerwehr setzte daraufhin einen Rettungsspreizer an und drückte eine der Mauern vorsichtig zur Seite. Holzkeile haben ein Zurückrutschen verhindert. Der Feuerwehrkommandant konnte die Katze schließlich unverletzt aus dem Spalt ziehen. Sabine Hofer, Charivari in Wildenberg.
7: Auf großer Fernsehbühne heute Abend im ZDF wird eine Regensburgerin für ihren Mut und ihr Bauchgefühl geehrt. Stefanie Schreiner ist in Aktenzeichen XY ungelöst für den Zivilcouragepreis der Sendung nominiert. Sie hat geholfen, einen Sexualstraftäter zu überführen, ihren Nachbarn. Die Regensburgerin hatte über Monate beobachtet, wie der Mann immer wieder die Nähe zu Kindern sucht und hat dann die Polizei darüber informiert. Das hat schließlich zur Verurteilung des Mannes geführt und jetzt zur Nominierung für den Preis. Anja Stubber, Charivari in Regensburg.
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0: Die A93 Weiden nach Regensburg zwischen Schwandorf Süd und Teublitz. Ein Unfall, es staut sich im weiteren Verlauf der A93 Richtung Holledau am Pfaffensteintunnel und auch am Tunnel Prüfening Block. Abfertigung im Moment, da staut sich dementsprechend auch. Zurück zum Feierabend jetzt. Noch eine Meldung aus dem Kreis Schwandorf. Die Staatsstraße betreffend zwischen Nabburg und Abzweig nach Lissenthan. Ein Unfall der Standstreifen ist hier blockiert.
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0: Die könnt ihr uns melden.

wenn er was entdeckt. Kostenlos anrufen, die Charivari Verkehrshotline, die 08000 08007. Das Charivari-Wetter. Gut heiß, heute Nachmittag in Regensburg bei der Steinernen Brücke mit 34 Grad. 33 sind's in Pilsach, Kreis Neumarkt, und 31 in Lohberg, Kreis Cham.

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2: Und gleich eine Geschichte, die sich gerade erst ereignet hat im Feierabendverkehr hier in Regensburg auf der Autobahn auf der A93. Und die zeigt einfach, wie schön, dass man dann doch auch zusammenhilft, wenn es plötzlich brenzlig wird. Gleich die ganze Geschichte nach Ed Sheeran und Castle on the Hill, nach Jennifer Lopez und David Guetta mit Save Me Tonight ganz neu und Nene Cherry jetzt in News und Do a 7 Seconds. 4 Minuten nach 4:30 haben wir es. Ich bin Herbert Feldbauer.

0: Charivari um 19 Minuten vor 5. Hier ist Ed Sheeran jetzt als nächstes.
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der Fahrt nach Hause, Charivarium 4:45 und ausgerechnet im Feierabendverkehr auf der Autobahn im Baustellenbereich macht das Auto einer Frau schlapp. Entweder kein Benzin mehr oder eine andere Panne, steht also da auf der A93 bei Regensburg-Königswiesen und kommt nicht weiter, verursacht natürlich auch einen Riesenstau und da kommt dann zum Glück Hilfe. Zwei Straßenwärter stehen sich hinter die Frau und ein BRK-Fahrzeug hält auch an und dann schieben sie zu dritt das kaputte Auto, also aus dem Baustellenbereich von der Autobahn runter und das bei fast 35 Grad Hitze jetzt am Nachmittag. Respekt und Riesenlob. Die Autofahrerin mit der Panne ist den Helfern sicher unglaublich dankbar, dass sie ihr aus dieser blöden Situation geholfen haben. Uns hat die Geschichte gerade vorher ein Charivari-Hörer erzählt, der gerade zu der Zeit auch im Stau auf der A93 bei Regensburg da gestanden ist. Ist alles nochmal gut ausgegangen. Wir von hier. Charivari jetzt mit Alpha Will Big in Japan, die 80er. Danach gleich was Aktuelles von Olivia Rodrigo und Drop Dead. 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

Charivari, die Eurythmics nehmen Platz auf eurem Beifahrersitz. In der nächsten Stunde gleich nach 5 auf dem Weg in den Feierabend.

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6: Gleich wieder zuverlässig die Übersicht von den Straßen, wo es Behinderungen gibt in Regensburg, Niederbarn und der Oberpfalz.
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8: Ich bin Dominik Schweiger. In Teilen Bayerns gilt aktuell die höchste Waldbrandgefahrenstufe. In Niederbayern und der Oberpfalz laufen deswegen schon Beobachtungsflüge. In Ober- und Unterfranken sollen weitere folgen. In Südeuropa ist die Lage deutlich brenzliger. Rund um Bordeaux kämpfen tausende Feuerwehrleute weiter gegen Brände. Viele der rund 220.000 Evakuierten dürfen mittlerweile zurückkehren. Auch bei Madrid wurden erste Evakuierungen aufgehoben. Vollständig unter Kontrolle sind die Feuer aber noch nicht. Wer Strom von der eigenen Dachsolaranlage ins Netz einspeist, soll dafür ab dem kommenden Jahr nach und nach weniger Geld bekommen. Die Bundesregierung will die sogenannte Einspeisevergütung mit einer Reform des Erneuerbare-Energien-Gesetzes auslaufen lassen. Solaranlagen würden sich mittlerweile auch ohne dauerhafte Förderung schnell rechnen, hieß es. Umweltverbände warnen, die Reform könnte die Energiewende ausbremsen. Eine KI soll künftig dabei helfen, Verfahren bei Asyl- und Visa-Anträgen schneller zu machen. Die Bundesregierung hat dafür ein entsprechendes Gesetz auf den Weg gebracht. Kritiker warnen unter anderem vor Diskriminierung durch die KI und Fehler. Tanja Wagner mit den Einzelheiten.
9: Ausländer- und Flüchtlingsbehörden und Auswärtiges Amt sollen sämtliche Daten verwenden dürfen, um KI-Modelle zu trainieren. Das soll die Bearbeitung einfacher und schneller machen. Auch sollen die Angaben der Antragsteller mit öffentlichen Daten aus dem Netz abgeglichen werden dürfen. Entscheidung soll am Ende aber der Sachbearbeiter treffen, nicht der Algorithmus.
8: Im Prozess um den tödlichen Autoanschlag auf eine Gewerkschaftsdemo in München gab es heute die Plädoyers. Der Angeklagte hat in seinem letzten Wort weder Reue gezeigt noch eine Erklärung zur Tat abgegeben. Die Bundesanwaltschaft fordert lebenslange Haft und die besondere Schwere der Schuld. Die Verteidigung plädiert auf 15 Jahre Haft und dass er in einer Psychiatrie untergebracht wird. Das Urteil soll nächste Woche fallen. Durch gezielten Tierschutz ist es in Nepal gelungen, dass es wieder mehr Tiger in freier Wildbahn gibt. 2010 gab es in dem südasiatischen Land nur noch etwas mehr als 100 freilebende Tiger. Mittlerweile hat sich der Bestand auf über 400 Tiere erholt, wie die Umweltschützer vom WWF mitteilten. Das Projekt gilt als großer Erfolg beim Umgang mit bedrohten Tierarten.
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10: Feueralarm in Grub, einem Ortsteil von Langweid. Hier hat gestern ein großer Bagger Feuer gefangen. Die Flammen haben schnell auf die Lagerhalle übergegriffen, in der die Baumaschine abgestellt war. 6 umliegende Feuerwehren sind angerückt. Sie hatten das Feuer trotz Löschwasserknappheit schnell unter Kontrolle. Verletzt wurde bei dem Brand niemand. Die Polizei geht von etwa 50.000 Euro Sachschaden aus. Sie sagt, dass der Brand bei Schweißarbeiten an dem Bagger verursacht worden ist. Michael Hegele, Charivari in Langweid.
11: Bei ihrem Fahrradsicherheitsaktionstag hat die Polizei hier in Regensburg innerhalb weniger Stunden ziemlich viele Verstöße festgestellt. Die Beamten haben von gestern Mittag bis zum Abend Radler- und E-Rollerfahrer in der Stadt kontrolliert, vor allem an großen Kreuzungen. Von rund 150 kontrollierten Leuten war über ein Drittel auf der falschen Straßenseite unterwegs. Die Polizei hat also mehr als 50 Geisterradler ermahnt.

0: Außerdem gut 20 Radler gestoppt, die bei Rot über die Ampel sind oder telefoniert haben. Anja Stubber, Charivari in Regensburg.
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2: 3:05. Fangen wir an mit guten Nachrichten von der A93 Weiden nach Regensburg. Zwischen Schwandorf Süd und Teublitz ist die Unfallstelle geräumt inzwischen. Im weiteren Verlauf der A93 am Pfaffensteintunnel und Tunnel Prüfening Blockabfertigung im Moment und die Gegenrichtung A93 Holledau nach Regensburg zwischen Regensburg-Kumpfmühl und Regensburg-Königswiesen ein Unfall.
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2: Wenn ihr noch was ergänzen möchtet, Stau oder Blitzer, dann ruft's an kostenlos. Die Charivari-Verkehrshotline ist die 08000 08007.
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2: Das Charivari-Wetter für Neumarkt und die Region. Die Höchstwerte für heute haben wir erreicht. 33 Grad in Neumarkt am Rathaus, 32 in Pilsach, 34 in Parsberg. Schön sonnig heiß am Mittwochnachmittag zur Feierabendzeit. Sonne bis spät abends. Die Nacht bleibt mild mit um die 16 Grad später. Morgen weiter mit Sonnenschein und noch heißer. Wir erwarten bis zu 39 Grad. Der Charivari-Wetter-Trend für Neumarkt und die Region. Bei dampfig schwülem Wetter am Freitag und am Wochenende steigt das Hitzegewitterrisiko an. Insgesamt bleibt es aber zum Start der Sommerferien schön mit viel Sonne.
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2: Kommt's gut nach Hause, möglichst ohne Stau jetzt am Mittwoch. Wir haben es 5:05. 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Jetzt erstmal Musik auf dem Weg nach Hause. Die Imagine Dragons mit ihrem eingängigen Hit Thunder. Davor Shakira mit Die Die.
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Charivarium, genau. Viertel nach fünf oder Viertel sechs, je nachdem, wie ihr es sehen wollt. Keine Frage, es ist ein schönes Gefühl, wenn man anderen eine Freude macht. Ein kleines Geschenk, kleine Aufmerksamkeit, schreibt Charivari-Hörerin Eva aus Hemau-Kreis Regensburg. Aber man darf sich auch mal selbst was Gutes tun, schreibt sie weiter. Ich habe mir vor ein paar Wochen einfach mal einen Städtetrip nach Salzburg gegönnt und es war einfach schön, da wollte ich schon lang mal wieder hin. Danke, Eva. Hast völlig recht und bestätigt auch das, was Konsumforscher jetzt in der Umfrage herausgefunden haben. Wir beschenken uns gerne selbst. Im Durchschnitt geben wir rund 2000 Euro im Jahr für uns selbst aus. Für Kleidung, für Reisen oder für gutes Essen. Kommt euch das bekannt vor? Beschenkt ihr euch auch gern selbst? Wenn ja, mit was? Wie viel gibt ihr dafür aus? Und wann beschenkt ihr euch? An eurem Geburtstag oder wenn ihr was Besonderes geleistet habt und ihr stolz drauf seid oder einfach mal so zwischendurch? Gerne anrufen, Sprache schicken oder auch schreiben wie die Eva aus Hemau. Und das Beste dran, wenn man sich selbst Geschenke macht, man muss sie nicht einmal einpacken. Wir von Charivari beschenken aber euch gerne nächste Runde Charivari draußen Sommer morgen früh bei der Jasmin vom Charivari Morgenteam.

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0: Charivari. Mit Ava Max und Torn in der nächsten halben Stunde. Mehr Hits und mehr Vielfalt mit den 90ern. Von Roxette, Fading Like a Flower. Gleich nächste halbe Stunde.
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0: Es ist 17.30 Uhr, halb sechs, und da sehen wir heute, eine KI soll künftig dabei helfen, Verfahren bei Asyl- und Visa-Anträgen schneller zu machen. Die Bundesregierung hat dafür ein entsprechendes Gesetz auf den Weg gebracht. Kritiker warnen aber unter anderem vor Diskriminierung durch die KI und Fehler. Thema auch in den Nachrichten zur vollen Stunde dann wieder bei uns.
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8: Gemeinsam Zeit zum Durchschnaufen, das will die evangelische Familienerholung Sulzburg Menschen mit Demenz und ihren Angehörigen möglich machen. Dazu hat sie ein neues Projekt gestartet, die Auszeit mit Herz. Im November soll das Projekt anlaufen. Schon heute Abend wird es hier in Sulzburg erste Details dazu geben. Ziel ist, Angehörige zu entlasten, die teilweise seit Jahrzehnten Familienmitglieder pflegen und dadurch kaum Freizeit und Erholung haben. Das ist enorm belastend, so die Familienerholung. Michael Hegele, Charivari.
9: Zu einer Tierrettung ist vor wenigen Tagen die Feuerwehr hier in Wildenberg ausgerückt. Eine Katze war in einen Spalt zwischen zwei Mauern gefallen und hatte sich mit der Hüfte verkeilt. Erste Versuche, den Stubentiger zu befreien, waren gescheitert. Die Feuerwehr setzte daraufhin einen Rettungsspreizer an und drückte eine der Mauern vorsichtig zur Seite. Holzkeile haben ein Zurückrutschen verhindert. Der Feuerwehrkommandant konnte die Katze schließlich unverletzt aus dem Spalt ziehen. Sabine Hofer, Charivari in Wildenberg.
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0: Die A93, Holleda nach Regensburg, zwischen Hausen und Saalhaupt. Hier liegt ein Reifen auf der Fahrbahn. Im weiteren Verlauf der A93 zwischen Regensburg-Kumpfmühl und Regensburg-Königswiesen ein Unfall. Weiter auf der A93 nach Weiden zwischen Regensburg-Nord und Regenstauf. Ein kaputter Lastwagen blockiert hier den Standstreifen. Gegenrichtung A93 Richtung Holledau am Pfaffensteintunnel und am Tunnel Prüfening Block Abfertigung.
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0: In Regensburg-Burgweinting in der Hartinger Straße steht ein Blitzer. Außerdem wird geblitzt im Landkreis Regensburg in Alsbrunn, Regensburger Straße. Die Charivari-Verkehrshotline ist kostenlos 08000 08007.
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1: Das Charivari-Wetter in Regensburg an der OTH sind es 35 Grad, 34 in Pölling, Kreis Neumarkt und 34 in Bleibach im Landkreis Cham. Es geht mit Sonne weiter jetzt. Zum Mittwoch Feierabend, zum draußen sitzen bis spät abends, auch in der Nacht. Angenehm warm mit um die

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1: So, und jetzt mit 150 km/h auf dem Bobbycar in dem Feierabend. Habt's gehört, in Hessel hat mit einem umgebauten Bobbycar einen neuen Temporekord aufgestellt, hat den Elektroantrieb, das Teil aber keine Bremsen. Er musste dann mit den Füßen abbremsen. 230 Meter lang war der Bremsweg. Ich hoffe, ihr kommt sicherer und komfortabler in dem Feierabend. Mit guter Musik als nächstes bei uns auf Charivari von Huntrex und Golden Ecosmith, dabei mit Cool Kids. Ich bin Herbert Feldbauer, 5 Minuten nach 5:30.

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1: Hallo, da ist die Monika, ich bin auf Dauer 93 von Regensburg Richtung Weiden und vor der Ausfahrt Regenstauf steht ein kleiner polnischer LKW, der hat einen Reifenwechsel gehabt und das ist dann ein bisschen gefährlich.
0: Ah, da hast du allerdings recht, danke für den Anruf.
1: Bitte, tschüss.
0: Mehr von den Straßen dann wieder zur vollen Stunde bei uns auf Charivari, das sind Handtricks jetzt.

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0: 4 Minuten vor 6, Charivari. Mit Clock Clock weiter in der nächsten Stunde. Ihre Hitsingle Someday Soon. Dazu die 80er. Mit John Parson, Amos Feuer gleich nach 6.
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0: Biergartenwetter jetzt in Regensburg, Niederbayern und der Oberpfalz. Schönen guten Abend.
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2: Ich bin Dominik Schweiger. Wer eine Solaranlage auf seinem Dach hat, soll ab nächstem Jahr weniger Geld für den Strom bekommen, der ins Netz gespeist wird. Die Bundesregierung hat eine entsprechende Reform des Erneuerbare-Energien-Gesetzes auf den Weg gebracht. Die Details hat Tanja Wagner.
3: Ziel der Reform ist es, das ungezügelte Wachstum zu bremsen, den Zubau besser regional zu steuern und mit dem Netzausbau zu synchronisieren. Für Privatleute etwa bedeutet das, dass sie für ihre kleine Solaranlage auf dem Dach ab 2027 keine feste Einspeisevergütung mehr erhalten. Die Bundesregierung spricht von mehr Planbarkeit, Versorgungssicherheit und Wettbewerbsfähigkeit für den Standort Deutschland. Kritiker sehen die Energiewende in Gefahr.
2: Ein eigenes Haus ist für viele Familien kaum noch bezahlbar. Laut einer Studie des Instituts der Deutschen Wirtschaft gibt es günstige Häuser fast nur noch auf dem Land oder in Regionen mit weniger Arbeitsplätzen und schlechterer Infrastruktur. Im Bundesländervergleich sind Berlin, Hamburg und Bayern besonders teuer. Rund um München und im Alpenvorland frisst die Kreditrate oft mehr als die Hälfte des Nettoeinkommens. Bundespräsident Steinmeier hat den Umbau des Bundeskabinetts jetzt offiziell gemacht. Carsten Linnemann übernimmt das Gesundheitsministerium von Nina Wagen, die wird neue Kanzleramtschefin. Ihr Vorgänger Thorsten Frey wechselt an die Spitze der Unionsfraktion. Und neuer Verkehrsminister wird Steffen Bilger. Die neuen Minister treten ihre Ämter sofort an, im Bundestag vereidigt werden sie aber erst im September. Kommt die Cola eigentlich ursprünglich aus Italien? In einem Klosterarchiv in Florenz ist ein Rezept aus der Mitte des 19. Jahrhunderts aufgetaucht für ein stärkendes Elixier aus Coca-Blättern und Cola-Nüssen. Genau diese Zutaten steckten später auch in der ersten Coca-Cola, die 1886 in den USA erfunden wurde. Einen direkten Zusammenhang gibt es bislang aber nicht. Das Klostergetränk enthielt außerdem Alkohol. In Wacken läuft das weltgrößte Heavy-Metal-Festival, das Wacken Open Air, mittlerweile zum 35. Mal. Traditionell gab die örtliche Feuerwehrkapelle auf einer der kleineren Bühnen den inoffiziellen Startschuss. Am Nachmittag hat dann der Bereich vor den beiden großen Bühnen geöffnet. Insgesamt werden dieses Jahr 85.000 Metal-Fans in dem kleinen Ort in Schleswig-Holstein erwartet.
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4: Feueralarm in Grub, einem Ortsteil von Langweid. Hier hat gestern ein großer Bagger Feuer gefangen. Die Flammen haben schnell auf die Lagerhalle übergegriffen, in der die Baumaschine abgestellt war. 6 umliegende Feuerwehren sind angerückt. Sie hatten das Feuer trotz Löschwasserknappheit schnell unter Kontrolle. Verletzt wurde bei dem Brand niemand. Die Polizei geht von etwa 50.000 Euro Sachschaden aus. Sie sagt, dass der Brand bei Schweißarbeiten an dem Bagger verursacht worden ist. Michael Hegele, Charivari in Langweid.
5: Auf großer Fernsehbühne heute Abend im ZDF wird eine Regensburgerin für ihren Mut und ihr Bauchgefühl geehrt. Stefanie Schreiner ist in Aktenzeichen XY ungelöst für den Zivilcouragepreis der Sendung nominiert. Sie hat geholfen, einen Sexualstraftäter zu überführen, ihren Nachbarn. Die Regensburgerin hatte über Monate beobachtet, wie der Mann immer wieder die Nähe zu Kindern sucht und hat dann die Polizei darüber informiert. Das hat schließlich zur Verurteilung des Mannes geführt und jetzt zur Nominierung für den Preis. Anja Stubber, Charivari in Regensburg.
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1: 6:04 auf der A3 Nürnberg-Regensburg. Zwischen Vielburg und Berratshausen eine Baustelle. Der linke und rechte Fahrstreifen gesperrt. Der Verkehr wird da über den Standstreifen geleitet. Das dauert bis morgen früh, ca. 6 Uhr. In dem Bereich staut es sich im Moment auf 3 Kilometer. Ungefähr 10 Minuten braucht ihr hier länger. Weiter auf die A93 Regensburg-Weiden. Vorsicht zwischen Regensburg-Nord und Regenstauf. Ein defekter LKW auf dem Standstreifen und die Gegenrichtung A93 Richtung Holledau am Pfaffensteintunnel und Tunnel Prüfening Blockabfertigung.
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1: In Regensburg-Burgweinting, Hartinger Straße einer und im Landkreis Regensburg in Eilsbrunn in der Regensburger Straße. Die Charivari Verkehrshotline erreicht ihr kostenlos 08000 08007. Das Charivari-Wetter. Gut heiß jetzt noch zum Abendessen für euch am Mittwoch. Wir messen in Regensburg am Dom 35 Grad, 34 im Pettendorfkreis Regensburg und auch in Neumarkt am unteren Markt. Viel Sonne jetzt erstmal noch die nächsten Stunden, bis sie untergeht. In der Nacht bleibt es recht mild mit um die 16 Grad. Morgen tagsüber noch heißer, bis zu 39 Grad und viel Sonnenschein. Der Charivari-Wetter-Trend. Dampfig schwült dann auch am Freitag zum Start in die Sommerferien und da steigt dann aber auch so das Hitzegewitterrisiko etwas an.
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1: Eine Frau aus Regensburg mit Zivilcourage wird heute Abend noch im Fernsehen nominiert für einen Preis in der Sendung Aktenzeichen XY ungelöst. Wir schauen gleich nochmal auf diesen Fall dazu. Mehr Hits, mehr Vielfalt für den sonnigen Mittwochabend mit Raindrops of Jupiter, die 2000er und Alex Warren, Fever Dream. So geht's rein in diese Stunde jetzt.
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0: 13 Minuten nach 6 am Mittwoch. 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
1: Ja, servus, der Tobi. Ich hätte einen Blitzer für euch, frisch.
0: Tobi, ja, schieß los.
1: In Regenstauf, Dr. Robert Eckert Straße, Höhe im Skaterpark.
0: In Regenstauf, Kreis Regensburg, jawohl.
1: Genau.
0: Danke dir.
1: Jawohl, passt. Ciao, servus.
0: Für die.

0: Charivari mit Sonnenschein durch den Mittwochabend, Viertel nach sechs, gleich noch vor halb. John Parr, sein Elmas feiert die 80er dabei und Leonie mit Don't Worry. Und hier ein Hinweis für euren möglichen Fernsehabend. Heute eine Regensburgerin wird in der ZDF-Sendung Aktenzeichen XY ungelöst. Nominiert für den XY-Preis Stefanie Schreiner. Sie hat über mehrere Monate Informationen über ihren Nachbarn in Maxhütte-Heidhof gesammelt, der sich an Kindern vergriffen hat. Ihr Einsatz hat dazu geführt, dass der Mann am Schluss gefasst und verurteilt worden ist. Und Rudi Zerne, Moderator der Sendung, findet das sehr beeindruckend.
1: Die Frau, das hier gemacht hat, das ist wirklich ein Vorbild für unsere Gesellschaft, dass jemand sagt, da geschieht etwas, da ist etwas im Argen. Ich beobachte das jetzt über einen längeren Zeitraum und irgendwann, wenn ich mir dann sicher bin, gehe ich zur Polizei und animiere die Polizei, jetzt einzugreifen. Und genau so ist das gelaufen. Also absolut vorbildlich.
0: Zivilcourage heißt in dem Fall auch eben aufmerksam sein. Und deswegen wird Stefanie Schreiner aus Regensburg heute Abend in der Sendung Aktenzeichen XY ungelöst für den Zivilcourage-Preis der Sendung nominiert. Vergeben wird der dann im November. Er ist mit 10.000 Euro dotiert. 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

0: Charivari zum Mittwoch, Feierabend gleich mit den 90ern. The Backstreet Boys, I Want It That Way. Nächste halbe Stunde aus dies mit dabei. Angel Eyes oder auch Ed Sheeran, Celestial. So klingt euer Mittwoch-Feierabend.
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4: Jetzt haben wir es ganz genau 6:30 am Mittwoch.
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5: Schönen guten Abend. Auch der Autobauer BMW muss sparen und will dafür weltweit 8000 Jobs streichen. Das haben die Münchner heute mitgeteilt. Wie viele Stellen davon in Deutschland wegfallen werden, ist noch unbekannt. Ebenso, ob es auch die Werke in Regensburg, Wackersdorf, Dingolfing oder Landshut trifft. Als sicher gilt aber, dass Arbeiter am Band vom Personalabbau weniger betroffen sein sollen als zum Beispiel Beschäftigte in der Verwaltung. BMW will den Stellenabbau über ein freiwilliges Abfindungsprogramm durchziehen. Dazu hat es heute in den Werken auch schon Betriebsversammlungen gegeben. Während BMW beim Absatz und Ertrag schwächelt, kommen heute gute Zahlen vom Krones-Konzern aus Neutraubling. Der Spezialist für Getränkeabfüll- und Verpackungsmaschinen hat im ersten Halbjahr fast 5% mehr Aufträge an Land gezogen als im Vorjahreszeitraum. Der Umsatz blieb mit 2,7 Milliarden Euro nahezu unverändert. Die Neutraublinger sind zufrieden, denn die Produktionskapazitäten für heuer sind voll ausgelastet und auch beim Umsatz erwartet Krones für das Gesamtjahr ein Plus zwischen 3 und 5%. Von solchen Zahlen träumen andere Branchen. Vorsicht beim Baden im Satzdorfer See. Dort gibt es Blaualgen, die krank machen können. Darauf hat heute das Kammer Gesundheitsamt hingewiesen. Es hat im See ein verstärktes Wachstum von Algen festgestellt. Durch das heiße Wetter kann sich das noch verstärken. Das Gesundheitsamt hat daher heute an die Menschen appelliert, trübes und übel riechendes Wasser zu meiden. Das gleiche gilt für Badestellen, an denen die Algen schon sichtbar sind. Auch Hunde sollten dort nicht ins Wasser gehen und es natürlich auch nicht trinken. Die Lage am Satzdorfer See wird laufend beobachtet, heißt es. An der größten Kita der Stadt Neumarkt, dem Donauer Kinderhaus in Woffenbach, war heute der erste Spatenstich für eine Neugestaltung der Außenanlagen. Die Kita wurde vor gut 30 Jahren gebaut. 150 Buben und Mädchen werden dort betreut. Sie bekommen in den nächsten Wochen und Monaten neue Außenanlagen und ganz neue Spielgeräte. Denn die alten waren schon ziemlich marode. Für das Projekt gibt die Stadt etwa 900.000 Euro aus. Nicht alle Stadträte sind mit dieser hohen Ausgabe glücklich. Allerdings gibt es 35% der Kosten als Fördermittel zurück, teilte die Stadt Neumarkt mit.
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4: 6:58. Auf der A3 Nürnberg-Regensburg eine Baustelle zwischen Fehlburg und Berratshausen. Da ist der linke und der rechte Fahrstreifen gesperrt. Der Verkehr wird über den Standstreifen geleitet. Dauert bis morgen früh 6 Uhr. In dem Bereich staut es sich aktuell zwischen Fehlburg und Berratshausen auf 4 Kilometer. 20 Minuten dauert es länger. A93 Regensburg nach Weiden zwischen Regensburg Nord und Regenstau. Hier ein defekter LKW.
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4: Im Landkreis Regensburg in Alsbrunn steht ein Blitzer. Und das Charivari-Wetter in Regensburg an der Steinernen Brücke sind im Moment 34 Grad noch. In Maxitte-Heidhof, Kreis Schwandorf 33, genau wie in Hausen, Kreis Kelheim. Geht mit Sonne weiter durch den Abend jetzt am Mittwoch. Der Charivari-Wettertrend morgen noch heißer, bis zu 39 Grad werden's. Und bei dampfig schwülen Wetter dann am Freitag und zum Start ins Wochenende können dann auch mal ein paar Hitzegewitter auftreten.
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1: Herbert Feldbauer hier um 7:04. Ich stelle euch gleich einen Newcomer vor. Musiker aus Belgien, sehr vielversprechend. Bekommt ihr dazu Musik jetzt von Cher als nächstes. Believe aus den 90ern und Ray, Where's My Husband?

frische Musik auf Charivari jetzt am Mittwochabend. Von einem Newcomer aus Belgien. In seiner Heimat ist er schon ein Star, bei uns noch ziemlich unbekannt. Bere Vandenbusche eigentlich, aber ohne Nachnamen klingt's cooler, drum ist sein Künstlername einfach sein Vorname. In den sozialen Netzwerken hat er mit Cover-Songs auf sich aufmerksam gemacht und damit Millionen Menschen begeistert. Mit seinen eigenen Songs erreicht er jetzt noch mehr Menschen. Sie

0: Vielversprechend die neue Single Yesterday, Today, Tomorrow. Die habe ich für euch rausgesucht. Einfach mal zum Reinhören, was es so Neues auf dem Musikmarkt gibt. Mein Newcomer-Hit-Tipp jetzt für uns hier in Regensburg, Niederbayern und der Oberpfalz. Der Song Yesterday, Today, Tomorrow.
1: Hey Nederland, ich bin Berre und mein neue Single Yesterday, Today, Tomorrow. 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
2: Ich bin Dominik.

0: Dominik Schweiger. Eine KI soll künftig dabei helfen, Verfahren bei Asyl- und Visa-Anträgen schneller zu machen. Die Bundesregierung hat dafür ein entsprechendes Gesetz auf den Weg gebracht. Kritiker warnen unter anderem vor Diskriminierung durch die KI und Fehler. Tanja Wagner mit den Einzelheiten.
1: Ausländer- und Flüchtlingsbehörden und Auswärtiges Amt sollen sämtliche Daten verwenden dürfen, um KI-Modelle zu trainieren. Das soll die Bearbeitung einfacher und schneller machen. Auch sollen die Angaben der Antragsteller mit öffentlichen Daten aus dem Netz abgeglichen werden dürfen. Entscheidung soll am Ende aber der Sachbearbeiter treffen, nicht der Algorithmus.
0: Jetzt plant auch BMW einen größeren Stellenabbau. Der Konzern will laut Medienberichten bis Ende 2027 weltweit rund 8000 Jobs streichen. Ein großer Teil davon dürfte nach Ansicht von Expertenstellen in Deutschland betreffen. Der Abbau soll vor allem über natürliche Fluktuation und ein freiwilliges Abfindungsprogramm laufen. Arbeitsplätze in der Produktion sollen nicht betroffen sein. In Teilen Bayerns gilt aktuell die höchste Waldbrandgefahrenstufe. In Niederbayern und der Oberpfalz laufen deswegen schon Beobachtungsflüge. In Ober- und Unterfranken sollen weitere folgen. In Südeuropa ist die Lage deutlich brenzliger. Rund um Bordeaux kämpfen tausende Feuerwehrleute weiter gegen Brände. Viele der rund 220.000 Evakuierten dürfen mittlerweile zurückkehren. Auch bei Madrid wurden erste Evakuierungen aufgehoben. Vollständig unter Kontrolle sind die Feuer aber noch nicht. Meilenstein beim Brenner-Basistunnel. Österreich und Italien sind jetzt auch tief unter den Alpen miteinander verbunden. In beiden Haupttunnelröhren ist der Durchbruch an der Staatsgrenze gelungen. Rund 1400 Meter unter dem Brennerpass konnten sich die Mineure aus beiden Ländern erstmals die Hände reichen. Die Fahrzeit zwischen München und Verona soll sich dadurch ab 2032 um etwa 2 Stunden verkürzen. Gefährlicher Rekordversuch mit Happy End. Marcel Paul aus Hessen hat mit einem stark umgebauten Bobbycar einen Geschwindigkeitsrekord aufgestellt. Der 34-Jährige fuhr auf einer Bergstraße in Österreich knapp 150 Stundenkilometer. Damit war er laut Rekordinstitut Deutschland nochmal deutlich schneller als bei seinem bisherigen Rekord von 130 Stundenkilometern.
2: 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Hier die wichtigsten Meldungen von den Straßen bei uns in der Region. Fahrt auf der A3 Nürnberg in Richtung Passau vorsichtig. Zwischen den Anschlussstellen Fehlburg und Beratzhausen kommt es zu Verzögerungen wegen einer Baustelle. Wechseln wir zur A93 Regensburg in Richtung Weiden. Fahrt zwischen Regensburg Nord und Regenstauf besonders vorsichtig. Hier kommt es zu Behinderungen wegen einem defekten LKW.
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4: Über Nacht bleibt's recht mild in Regensburg, Niederbayern und der Oberpfalz mit um die 16 Grad. Morgen weiter mit Sonnenschein und noch heißer tagsüber. Wir erwarten bis zu 39 Grad. Der Charivari-Wetter-Trend. Bei diesem dampfig-schwülen Wetter am Freitag und am Wochenende steigt das Hitzegewitterrisiko an. Insgesamt bleibt's aber zum Start der Sommerferien bei uns schön mit viel Sonne.
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4: Ja, ihr macht es richtig. Genießt den Mittwochabend auf der Terrasse daheim bei Sonnenschein. Charivari läuft dazu. Und Michael Schulte, Bryan Adams und Taylor Swift warten als nächstes auf euch. Wir versorgen euch mit guter Musik. Herbert Feldbauer hier. Um kurz nach 7.
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0: Charivari, Viertel nach sieben am Mittwoch. Der größte Feierabendverkehr ist durch. Und da hat sich heute nämlich eine Geschichte ereignet auf der A93 bei Regensburg, die mich besonders gefreut hat, weil da einfach Unbeteiligte einer Frau in einer wirklich blöden Situation aus der Patsche geholfen haben. Was ist passiert? Ausgerechnet auf der Autobahn, im Baustellenbereich, im Feierabendverkehr, macht das Auto einer Frau schlapp. Entweder kein Benzin mehr oder eine andere Panne, steht also da auf der A93 bei Regensburg-Königswiesen und kommt nicht weiter, verursacht natürlich auch einen Riesenstau. Und da kommt dann zum Glück Hilfe. Zwei Straßenwärter stehen sich hinter die Frau und ein BRK-Fahrzeug hält auch an und dann schieben sie zu dritt das kaputte Auto, also aus dem Baustellenbereich, von der Autobahn runter und das bei fast 35 Grad Hitze jetzt. Respekt und ein Riesenlob. Die Autofahrerin mit der Panne ist den Helfern sicher unglaublich dankbar, dass sie ihr aus dieser blöden Situation geholfen haben. Uns hat die Geschichte gerade vorher ein Charivari-Hörer erzählt, der gerade zu der Zeit auch im Stau auf der A93 bei Regensburg da gestanden ist. Ist alles nochmal gut ausgegangen.
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3: Schönen guten Abend. Auch der Autobauer BMW muss sparen und will dafür weltweit 8000 Jobs streichen. Das haben die Münchner heute mitgeteilt. Wie viele Stellen davon in Deutschland wegfallen werden, ist noch unbekannt. Ebenso, ob es auch die Werke in Regensburg, Wackersdorf, Dingolfing oder Landshut trifft. Als sicher gilt aber, dass Arbeiter am Band vom Personalabbau weniger betroffen sein sollen als zum Beispiel Beschäftigte in der Verwaltung. BMW will den Stellenabbau über ein freiwilliges Abfindungsprogramm durchziehen. Dazu hat es heute in den Werken auch schon Betriebsversammlungen gegeben. Während BMW beim Absatz und Ertrag schwächelt, kommen heute gute Zahlen vom Krones-Konzern aus Neutraubling. Der Spezialist für Getränkeabfüll- und Verpackungsmaschinen hat im ersten Halbjahr fast 5% mehr Aufträge an Land gezogen als im Vorjahreszeitraum. Der Umsatz blieb mit 2,7 Milliarden Euro nahezu unverändert. Die Neutraublinger sind zufrieden, denn die Produktionskapazitäten für heuer sind voll ausgelastet und auch beim Umsatz erwartet Krones für das Gesamtjahr ein Plus zwischen 3 und 5%. Von solchen Zahlen träumen andere Branchen. Vorsicht beim Baden im Satzdorfer See. Dort gibt es Blaualgen, die krank machen können. Darauf hat heute das Kammer Gesundheitsamt hingewiesen. Es hat im See ein verstärktes Wachstum von Algen festgestellt. Durch das heiße Wetter kann sich das noch verstärken. Das Gesundheitsamt hat daher heute an die Menschen appelliert, trübes und übel riechendes Wasser zu meiden. Das Gleiche gilt für Badestellen, an denen die Algen schon sichtbar sind. Auch Hunde sollten dort nicht ins Wasser gehen und es natürlich auch nicht trinken. Die Lage am Satzdorfer See wird laufend beobachtet, heißt es. An der größten Kita der Stadt Neumarkt, dem Donauer Kinderhaus in Woffenbach, war heute der erste Spatenstich für eine Neugestaltung der Außenanlagen. Die Kita wurde vor gut 30 Jahren gebaut. 150 Buben und Mädchen werden dort betreut. Sie bekommen in den nächsten Wochen und Monaten neue Außenanlagen und ganz neue Spielgeräte. Denn die alten waren schon ziemlich marode. Für das Projekt gibt die Stadt etwa 900.000 Euro aus. Nicht alle Stadträte sind mit dieser hohen Ausgabe glücklich. Allerdings gibt es 35% der Kosten als Fördermittel zurück, teilte die Stadt Neumarkt mit.
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4: Hier die wichtigsten Meldungen von den Straßen bei uns in der Region. Fahrt auf der A3 Nürnberg in Richtung Passau vorsichtig. Zwischen Velburg und Beratshausen kommt es zu Verzögerungen wegen einer Baustelle. Wechseln wir zur A93 Regensburg in Richtung Weiden. Fahrt zwischen Regensburg Nord und Regenstauf besonders vorsichtig. Hier kommt es zu Behinderungen wegen einem defekten LKW.
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6: Über Nacht bleibt's recht mild in Regensburg, Niederbayern und der Oberpfalz mit um die 16 Grad. Morgen weiter mit Sonnenschein und noch heißer tagsüber. Wir erwarten bis zu 39 Grad. Der Charivari-Wettertrend. Bei diesem dampfig-schwülen Wetter am Freitag und am Wochenende steigt das Hitzegewitterrisiko an. Insgesamt bleibt's aber zum Start der Sommerferien bei uns schön mit viel Sonne.
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6: Macht ihr euch auch selbst Geschenke, war heute die Frage am Nachmittag und da schreibt Charivari-Hörer Hans, bei uns ist das ganz anders und viel billiger, wir schenken uns täglich Liebe und das ist eh unbezahlbar und das seit 31 Jahren glücklich verheiratet. Hans, danke dir für deine Nachricht. Dann genießt den Feierabend am Mittwoch zu zweit. Herbert Feldbauer hier, kurz nach 7:30. Wir liefern euch mehr Hits und mehr Vielfalt gleich mit Ronan Keating. Life is a Rollercoaster, die 2000er und vorher Kamrad mit Hug Yourself.

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1: Der Charivari Feierabend kurz vor 8. Kleine Frage, es ist ein schönes Gefühl, wenn man anderen eine Freude macht, ein kleines Geschenk, kleine Aufmerksamkeit, schreibt Charivari-Hörerin Eva aus Hemau-Kreis Regensburg. Aber man darf sich auch mal selbst was Gutes tun, schreibt sie weiter. Ich habe mir vor ein paar Wochen einfach mal einen Städtetrip nach Salzburg gegönnt und es war einfach schön, da wollte ich schon lang mal wieder hin. Danke Eva, hast völlig recht und bestätigt auch das, was Konsumforscher jetzt in der Umfrage herausgefunden haben. Wir beschenken uns gerne. Selbst. Im Durchschnitt geben wir rund 2000 Euro im Jahr für uns selbst aus, für Kleidung, für Reisen oder für gutes Essen. Kommt euch das bekannt vor? Beschenkt ihr euch auch gern selbst? Wenn ja, mit was? Wie viel gibt ihr dafür aus? Und wann beschenkt ihr euch? An eurem Geburtstag oder wenn ihr was Besonderes geleistet habt und ihr stolz drauf seid oder einfach mal so zwischendurch? Gerne weiter Nachricht schreiben an unser Studio-Handy oder kommentieren auf unserer Facebook- und Instagram-Seite. Das Beste, wenn man sich selbst Geschenke macht, man muss sie nicht einmal einpacken.

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7: Ich bin Dominik Schweiger. Nach den Turbulenzen in der Union stellen sich Kanzler Merz und CSU-Chef Söder hinter den neuen Fraktionschef frei. Die Abgeordneten von CDU und CSU haben ihn mit knapp 92% gewählt. Zuvor hat es eine ungewöhnlich lange Aussprache gegeben, unter anderem wegen des Umgangs mit dem entlassenen Verkehrsminister Schnieder. Söder erklärte anschließend, man könne jetzt etwas entspannter in die Ferien fahren. Die Hitze in Frankreich und Spanien macht es den Feuerwehrleuten vor Ort wirklich schwer, gegen die Brände anzukämpfen. Zehntausende Evakuierte aus beiden Ländern können mittlerweile aber wieder nach Hause zurückkehren. David Riemer berichtet.
8: An der französischen Atlantikküste sorgen enorme Trockenheit, Wind und Temperaturen von über 40 Grad weiter für große Gefahr. Rund 2200 Feuerwehrleute sind dort weiter im Einsatz. Und in Spanien wurden Evakuierungen und Ausgangsbeschränkungen für 19 Ortschaften aufgehoben. Die Behörden warnen wegen der vierten Hitze.

0: Welle des Sommers aber vor einer verfrühten Entwarnung.
1: Ein eigenes Haus ist für viele Familien kaum noch bezahlbar. Laut einer Studie des Instituts der Deutschen Wirtschaft gibt's günstige Häuser fast nur noch auf dem Land oder in Regionen mit weniger Arbeitsplätzen und schlechterer Infrastruktur. Im Bundesländervergleich sind Berlin, Hamburg und Bayern besonders teuer. Rund um München und im Alpenvorland frisst die Kreditrate oft mehr als die Hälfte des Nettoeinkommens. Ein Airbus A350 hat bei einem Testflug einen neuen Langstreckenrekord aufgestellt. Die Maschine ist ohne Zwischenstopp mehr als 23.000 Kilometer von Melbourne nach Toulouse geflogen und war dabei über 24 Stunden in der Luft. Eine australische Airline will mit solchen Flugzeugen ab Oktober nächsten Jahres zum ersten Mal nonstop von Sydney nach London fliegen. Nürnberg muss den Gürtel enger schnallen. Für Bayerns zweitgrößte Stadt gilt ab sofort eine Ausgabensperre für den Haushalt 2026. Noch nicht beschlossene Investitionen und Förderungen müssen jetzt einzeln geprüft werden. Grund sind schwächere Gewerbesteuereinnahmen, während Sozialausgaben und die Kosten für das Klinikum Nürnberg deutlich gestiegen sind.
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3: Hier die aktuellen Meldungen von den Straßen bei uns in der Region. Fahrt auf der A3 Nürnberg in Richtung Passau besonders vorsichtig. Zwischen Beratshausen und Laber kommt es zu Behinderungen wegen eines defekten LKWs auf der Fahrbahn. Wir bleiben noch auf der A3. Nürnberg in Richtung Passau. Fahrt auch zwischen den Anschlussstellen Neutraubling und Rosenhof besonders vorsichtig. Hier kommt es zu Behinderungen durch Gegenstände auf der Fahrbahn. Ebenfalls auf der A3 Nürnberg in Richtung Passau kommt es zwischen Vilburg und Beratshausen zu Behinderungen wegen einer Baustelle auf der Fahrbahn.
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4: Über Nacht bleibt's recht mild in Regensburg, Niederbayern und der Oberpfalz mit um die 16 Grad. Morgen weiter mit Sonnenschein und noch heißer tagsüber. Wir erwarten bis zu 39 Grad. Der Charivari-Wettertrend. Bei diesem dampfig-schwülen Wetter am Freitag und am Wochenende steigt das Hitzegewitterrisiko an. Insgesamt bleibt's aber zum Start der Sommerferien bei uns schön mit viel Sonne.
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2: Wer mit den Kindern etwas unternehmen möchte, der Wunderland Hüpfburgenpark macht Station in Irlerstein bei Kelheim. Auf dem Gelände in der Kelheimer Straße warten jede Menge Hüpfburgen, Rutschen und Klettermöglichkeiten. Ein Ausflug mit viel Bewegung und Spaß für die ganze Familie. Morgen gibt's im Bürgerhaus in Neumarkt Hilfe für alle, die mit dem Laptop oder Computer nicht weiterkommen. Bei der kostenlosen PC-Sprechstunde beantworten Ehrenamtliche Fragen rund um Windows oder Linux. Einfach den eigenen Rechner mitbringen. Los geht's um 10 Uhr. Anmelden bitte vorab telefonisch im Bürgerhaus in Neumarkt.
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2: Schönen guten Abend. Auch der Autobauer BMW muss sparen und will dafür weltweit 8000 Jobs streichen. Das haben die Münchner heute mitgeteilt. Wie viele Stellen davon in Deutschland wegfallen werden, ist noch unbekannt. Ebenso, ob es auch die Werke in Regensburg, Wackersdorf, Dingolfing oder Landshut trifft. Als sicher gilt aber, dass Arbeiter am Band vom Personalabbau weniger betroffen sein sollen als zum Beispiel Beschäftigte in der Verwaltung. BMW

0: BMW will den Stellenabbau über ein freiwilliges Abfindungsprogramm durchziehen. Dazu hat es heute in den Werken auch schon Betriebsversammlungen gegeben. Während BMW beim Absatz und Ertrag schwächelt, kommen heute gute Zahlen vom Krones-Konzern aus Neutraubling. Der Spezialist für Getränkeabfüll- und Verpackungsmaschinen hat im ersten Halbjahr fast 5% mehr Aufträge an Land gezogen als im Vorjahreszeitraum. Der Umsatz blieb mit 2,7 Milliarden Euro nahezu unverändert. Die Neutraublinger sind zufrieden, denn die Produktionskapazitäten für heuer sind voll ausgelastet und auch beim Umsatz erwartet Krones für das Gesamtjahr ein Plus zwischen 3 und 5%. Von solchen Zahlen träumen andere Branchen. Vorsicht beim Baden im Satzdorfer See. Dort gibt es Blaualgen, die krank machen können. Darauf hat heute das Kamer Gesundheitsamt hingewiesen. Es hat im See ein verstärktes Wachstum von Algen festgestellt. Durch das heiße Wetter kann sich das noch verstärken. Das Gesundheitsamt hat daher heute an die Menschen appelliert, trübes und übel riechendes Wasser zu meiden. Das Gleiche gilt für Badestellen, an denen die Algen schon sichtbar sind. Auch Hunde sollten dort nicht ins Wasser gehen und es natürlich auch nicht trinken. Die Lage am Satzdorfer See wird laufend beobachtet, heißt es. An der größten Kita der Stadt Neumarkt, dem Donauer Kinderhaus in Woffenbach, war heute der erste Spatenstich für eine Neugestaltung der Außenanlagen. Die Kita wurde vor gut 30 Jahren gebaut. 150 Buben und Mädchen werden dort betreut. Sie bekommen in den nächsten Wochen und Monaten neue Außenanlagen und ganz neue Spielgeräte. Denn die alten waren schon ziemlich marode. Für das Projekt gibt die Stadt etwa 900.000 Euro aus. Nicht alle Stadträte sind mit dieser hohen Ausgabe glücklich. Allerdings gibt es 35% der Kosten als Fördermittel zurück, teilte die Stadt Neumarkt mit.
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3: Hier die wichtigsten Meldungen von den Straßen bei uns in der Region. Wenn ihr gerade auf der A3 Nürnberg in Richtung Passau unterwegs seid, fahrt zwischen den Anschlussstellen Beratshausen und Laber besonders vorsichtig. Hier kommt es zu Verzögerungen wegen eines defekten LKWs auf der Fahrbahn. Wir bleiben noch auf der A3 Nürnberg in Richtung Passau. Fahrt auch zwischen Neutraubling und Rosenhof besonders vorsichtig. Hier kommt es zu Behinderungen durch Gegenstände auf der Fahrbahn. Wir bleiben noch auf der A3 Nürnberg in Richtung Passau. Auch zwischen den Anschlussstellen in Vielburg und Beratshausen kommt es zu Behinderungen wegen einer Baustelle auf der Fahrbahn.
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5: Über Nacht bleibt's recht mild in Regensburg, Niederbayern und der Oberpfalz mit um die 16 Grad. Morgen weiter mit Sonnenschein und noch heißer tagsüber. Wir erwarten bis zu 39 Grad. Der Charivari-Wettertrend. Bei diesem dampfig schwülen Wetter am Freitag und am Wochenende steigt das Hitzegewitterrisiko an. Insgesamt bleibt's aber zum Start der Sommerferien bei uns schön mit viel Sonne.
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0: frische Musik auf Charivari jetzt am Mittwochabend. Von einem Newcomer aus Belgien. In seiner Heimat ist er schon ein Star, bei uns noch ziemlich unbekannt. Bere Vandenbusche eigentlich, aber ohne Nachnamen klingt's cooler, drum ist sein Künstlername einfach sein Vorname. In den sozialen Netzwerken hat er mit Coversongs auf sich aufmerksam gemacht und damit Millionen Menschen begeistert. Mit seinen eigenen Songs erreicht er jetzt noch mehr Menschen, sehr vielversprechend die neue Single Yesterday, Today, Tomorrow. Die habe ich für euch rausgesucht. Einfach mal zum Reinhören, was es so Neues auf dem Musikmarkt gibt. Mein Newcomer-Hit-Tipp jetzt für uns hier in Regensburg-Niederbayern und der Oberpfalz. Der Song Yesterday, Today, Tomorrow.
1: Hey Nederland, ich bin Bere und mein neuer Single Yesterday, Today, Tomorrow. 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
4: Ich bin Dominik Schweiger. Bei einem Hackerangriff sind Daten von Hotelgästen gestohlen worden. Die Cyberkriminellen hatten dabei einen bundesweit agierenden Hoteldienstleister im Visier. Betroffen sind Angaben wie Vor- und Nachname oder Adressdaten, Bank- und Zahlungsdaten seien nicht betroffen. Die Hacker verschicken zum Beispiel Mails von angeblichen Hotelmitarbeitern, die dann zur Zahlung auffordern. Wer eine Solaranlage auf dem Dach hat, soll für den eingespeisten Strom künftig weniger Geld bekommen. Die Bundesregierung will die feste Einspeisevergütung für kleine Anlagen ab 2027 langsam auslaufen lassen. Damit soll der Ausbau besser gesteuert und an die Stromnetze angepasst werden. Die Regierung verspricht sich davon mehr Planbarkeit und Versorgungssicherheit. Kritiker warnen dagegen vor einem Rückschlag für die Energiewende. Die Union versucht nach den Diskussionen um ihren Personalwechsel wieder Ruhe reinzubringen. Thorsten Frey wurde mit knapp 92% zum neuen Fraktionschef gewählt. Davor gab es allerdings eine lange Aussprache und auch Kritik an Kanzler Merz wegen des Rauswurfs von Verkehrsminister Schnieder. Merz räumte Fehler ein und kündigte an, seine Entscheidungen künftig besser zu erklären. Wegen der neuen Hitzewelle verschärfen die Nürnberger Verkehrsbetriebe VAG die Kontrollen im Straßenbahnnetz. Ein Schienenschleifzug soll die Gleise rund um die Uhr reinigen, außerdem werden sie mit Wasser gekühlt. Ende Juni hatte die Hitze die Fugen zwischen Schienen und Asphalt aufgeweicht und den Verkehr lahmgelegt. Im Extremfall sollen dieses Mal Ersatzbusse einspringen. Der DFB lehnt die Investorenpläne von FIFA-Chef Infantino entschieden ab. Präsident Neuendorf warnte davor, die Fußball-WM für private Geldgeber zu öffnen. Der Fußball dürfe nicht zum Spielball von Investoren werden, ansonsten drohe er, die Akzeptanz der Fans zu verlieren.

0: Auch die UEFA und die Spielergewerkschaft FIFPro sind dagegen. Infantino erhofft sich von dem Geschäft zusätzliche Milliardeneinnahmen.
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2: Hier die aktuellen Meldungen von den Straßen bei uns in der Region. Fahrt auf der A3 Nürnberg in Richtung Passau besonders vorsichtig. Zwischen Beratshausen und Laber kommt es zu Behinderungen wegen eines defekten LKWs auf der Fahrbahn. Wir bleiben noch auf der A3. Nürnberg in Richtung Passau. Fahrt auch zwischen den Anschlussstellen Neutraubling und Rosenhof besonders vorsichtig. Hier kommt es zu Behinderungen durch Gegenstände auf der Fahrbahn. Wir bleiben noch auf der A3. Nürnberg in Richtung Passau. Auch zwischen den Anschlussstellen Fehlburg und Beratshausen kommt es zu Behinderungen wegen einer Baustelle auf der Fahrbahn.
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3: Über Nacht bleibt's recht mild in Regensburg, Niederbayern und der Oberpfalz mit um die 16 Grad. Morgen weiter mit Sonnenschein und noch heißer tagsüber. Wir erwarten bis zu 39 Grad. Der Charivari-Wetter-Trend. Bei diesem dampfig-schwülen Wetter am Freitag und am Wochenende steigt das Hitzegewitterrisiko an. Insgesamt bleibt's aber zum Start der Sommerferien bei uns schön mit viel Sonne.
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1: Hier die aktuellen Meldungen von den Straßen bei uns in der Region. Fahrt auf der A3 Nürnberg in Richtung Passau besonders vorsichtig. Zwischen den Anschlussstellen Beratshausen und Laber kommt es zu Behinderungen wegen eines defekten LKWs auf der Fahrbahn. Wir bleiben noch auf der A3 Nürnberg in Richtung Passau. Fahrt auch zwischen Neutraubling und Rosenhof besonders vorsichtig. Hier kommt es zu Behinderungen durch Gegenstände auf der Fahrbahn. Wir bleiben noch auf der A3 Nürnberg in Richtung Passau. Auch zwischen den Anschlussstellen Fehlburg und Beratshausen kommt es zu Behinderungen wegen einer Baustelle auf der Fahrbahn.
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3: Über Nacht bleibt es recht mild in Regensburg, Niederbayern und der Oberpfalz mit um die 16 Grad. Morgen weiter mit Sonnenschein und noch heißer tagsüber. Wir erwarten bis zu 39 Grad. Der Charivari-Wettertrend. Bei diesem dampfig-schwülen Wetter am Freitag und am Wochenende steigt das Hitzegewitterrisiko an. Insgesamt bleibt es aber zum Start der Sommerferien bei uns schön mit viel Sonne.
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4: Ich bin Moritz Einzel. Die Hitze in Frankreich und Spanien macht es den Feuerwehrleuten vor Ort wirklich schwer, gegen die Brände anzukämpfen. Zehntausende Evakuierte aus beiden Ländern können mittlerweile aber wieder nach Hause zurückkehren. David Riemer berichtet.
5: An der französischen Atlantikküste sorgen enorme Trockenheit, Wind und Temperaturen von über 40 Grad weiter für große Gefahr. Rund 2200 Feuerwehrleute sind dort weiter im Einsatz. Und in Spanien wurden Evakuierungen und Ausgangsbeschränkungen für 19 Ortschaften aufgehoben. Die Behörden warnen wegen der vierten Hitzewelle des Sommers aber vor einer verfrühten Entwarnung.
4: Nach den Turbulenzen in der Union stellen sich Kanzler Merz und CSU-Chef Söder hinter den neuen Fraktionschef frei. Die Abgeordneten von CDU und CSU haben ihn mit knapp 92% gewählt. Zuvor hatte es eine ungewöhnlich lange Aussprache gegeben, unter anderem wegen des Umgangs mit dem entlassenen Verkehrsminister Schnieder. Söder erklärte anschließend, man könne jetzt etwas entspannter in die Ferien fahren. Wer Strom von der eigenen Dachsolaranlage ins Netz einspeist, soll dafür ab dem kommenden Jahr nach und nach weniger Geld bekommen. Die Bundesregierung will die sogenannte Einspeisevergütung mit einer Reform des Erneuerbare-Energien-Gesetzes auslaufen lassen. Solaranlagen würden sich mittlerweile auch ohne dauerhafte Förderung schnell rechnen, hieß es. Umweltverbände warnen, die Reform könnte die Energiewende ausbremsen. Nürnberg muss den Gürtel enger schnallen. Für Bayerns zweitgrößte Stadt gilt ab sofort eine Ausgabensperre für den Haushalt 2026. Noch nicht beschlossene Investitionen und Förderungen müssen jetzt einzeln geprüft werden. Grund sind schwächere Gewerbesteuereinnahmen, während Sozialausgaben und die Kosten für das Klinikum Nürnberg deutlich gestiegen sind. Ein Airbus A350 hat bei einem Testflug einen neuen Langstreckenrekord aufgestellt. Die Maschine flog ohne Zwischenstopp mehr als 23.000 Kilometer von Melbourne nach Toulouse und war dabei über 24 Stunden in der Luft. Eine australische Airline will mit solchen Flugzeugen ab Oktober des nächsten Jahres erstmals nonstop von Sydney nach London fliegen.
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6: Hier die wichtigsten Meldungen von den Straßen bei uns in der Region. Fahrt auf der A3 Nürnberg in Richtung Passau besonders vorsichtig. Zwischen den Anschlussstellen Beratzhausen und Laber kommt es zu Verzögerungen wegen eines defekten LKWs auf der Fahrbahn. Wir bleiben noch auf der A3. Nürnberg in Richtung Passau. Fahrt auch zwischen den Anschlussstellen Neutraubling und Rosenhof besonders vorsichtig. Hier kommt es zu Behinderungen durch Gegenstände auf der Fahrbahn. Wir bleiben noch auf der A3. Nürnberg in Richtung Passau. Auch zwischen Vilburg und Beratzhausen kommt es zu Behinderungen wegen

0: Baustelle auf der Fahrbahn.
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3: Über Nacht bleibt's recht mild in Regensburg, Niederbayern und der Oberpfalz mit um die 16 Grad. Morgen weiter mit Sonnenschein und noch heißer tagsüber. Wir erwarten bis zu 39 Grad. Der Charivari-Wettertrend. Bei diesem dampfig-schwülen Wetter am Freitag und am Wochenende steigt das Hitzegewitterrisiko an. Insgesamt bleibt's aber zum Start der Sommerferien bei uns schön mit viel Sonne.
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1: Hier die aktuellen Meldungen von den Straßen bei uns in der Region. Fahrt auf der A3 Nürnberg in Richtung Passau besonders vorsichtig. Zwischen Beratshausen und Laber kommt es zu Behinderungen wegen eines defekten LKWs auf der Fahrbahn. Wir bleiben noch auf der A3. Nürnberg in Richtung Passau. Auch zwischen den Anschlussstellen Vielburg und Beratshausen kommt es zu Behinderungen wegen einer Baustelle auf der Fahrbahn. Wir bleiben noch auf der A3, Nürnberg in Richtung Passau. Fahrt auch zwischen den Anschlussstellen Sinzing und Kreuz Regensburg besonders vorsichtig. Hier kommt es zu Behinderungen wegen eines defekten Fahrzeugs auf der Fahrbahn.
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3: Über Nacht bleibt's recht mild in Regensburg, Niederbayern und der Oberpfalz mit um die 16 Grad. Morgen weiter mit Sonnenschein und noch heißer tagsüber. Wir erwarten bis zu 39 Grad. Der Charivari-Wettertrend. Bei diesem dampfig-schwülen Wetter am Freitag und am Wochenende steigt das Hitzegewitterrisiko an. Insgesamt bleibt's aber zum Start der Sommerferien bei uns schön mit viel Sonne.
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1: Ich bin Moritz Einzel. Mit rund 92% der Stimmen ist Thorsten Frey zum neuen Chef der Unionsfraktion gewählt worden. Er werte dieses Ergebnis als Vertrauensbeweis und Rückenstärkung, sagte Frey.
2: Ich habe sehr deutlich gemacht, dass für mich persönlich jetzt natürlich ein Rollenwechsel ansteht. Vom Chef des Bundeskanzleramtes, der ich bis heute um die Mittagszeit war, zum Fraktionsvorsitzenden der CDU-CSU-Fraktion hier im Deutschen Bundestag, der größten Fraktion im Parlament.
1: Während einer Aussprache in der Fraktion wurde Unmut der Abgeordneten deutlich über den Ablauf der Kabinettsumbildung. CSU-Chef Söder sprach von einer turbulenten Woche. Bundespräsident Steinmeier hat unterdessen drei neue Minister ernannt. Neuer Gesundheitsminister ist der bisherige CDU-Generalsekretär Carsten Linnemann. Neue Kanzleramtsministerin ist Nina Warken, die zuvor das Gesundheitsressort geleitet hat. Neuer Verkehrsminister ist Steffen Bilger. Er folgt auf Patrick Schnieder. Die Vereidigung der neuen Minister wird erst nach der Sommerpause stattfinden. Wer eine Solaranlage auf dem Dach hat, soll für den eingespeisten Strom künftig weniger Geld bekommen. Die Bundesregierung will die feste Einspeisevergütung für kleine Anlagen ab 2027 abschaffen. Kritiker sehen darin einen Rückschlag für die Energiewende. Das anhaltende Niedrigwasser schränkt den Schiffsverkehr auf dem Chiemsee ein. Wie die Chiemsee-Schifffahrt mitgeteilt hat, können die Anlegestellen Seebruck und Überseefeldwies ab Montag vorerst nicht mehr angefahren werden. Die nächstgelegenen Anlegestellen befinden sich in Gstaad und Chieming. FIFA-Präsident Gianni Infantino will noch mehr Geld aus den Weltmeisterschaften rausholen. Deshalb will er Vermarktungsanteile an Investoren verkaufen. Der europäische Verband UEFA läuft Sturm gegen diese Pläne. Und auch DFB-Präsident Neuendorf ist nicht glücklich.
3: Der Fußball lebt von der Akzeptanz der Gesellschaft und wir dürfen ihn nicht zum Spielball von Investoren machen. Das ist, glaube ich, ganz wichtig, dass wir diese Akzeptanz der Bevölkerung und der Fans nicht verlieren.
1: Es steht im Raum, dass die UEFA noch in dieser Woche eine Dringlichkeitssitzung der europäischen Verbände einberuft, um über das weitere Vorgehen zu beraten.
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4: Hier die wichtigsten Meldungen von den Straßen bei uns in der Region. Fahrt auf der A3 Nürnberg in Richtung Passau besonders vorsichtig. Zwischen Beratshausen und Laber kommt es zu Behinderungen wegen eines defekten LKWs auf der Fahrbahn. Ebenfalls auf der A3 Nürnberg in Richtung Passau kommt es zwischen Vielburg und Beratshausen zu Behinderungen wegen einer Baustelle auf der Fahrbahn. Wechseln wir zum Schluss noch zur A93 Weiden in Richtung Regensburg. Hier kommt es zwischen Punholz und Regenstauf zu Behinderungen wegen einer Nachtbaustelle auf der Fahrbahn.
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6: Über Nacht bleibt's recht mild in Regensburg, Niederbayern und der Oberpfalz mit um die 16 Grad. Morgen weiter mit Sonnenschein und noch heißer tagsüber. Wir erwarten bis zu 39 Grad. Der Charivari-Wettertrend. Bei diesem dampfig-schwülen Wetter am Freitag und am Wochenende steigt das Hitzegewitterrisiko an. Insgesamt bleibt's aber zum Start der Sommerferien bei uns schön mit viel Sonne.
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2: Hier die aktuellen Meldungen von den Straßen bei uns in der Region. Wenn ihr gerade auf der A3 Nürnberg in Richtung Passau unterwegs seid, fahrt zwischen den Anschlussstellen Beratshausen und Laber besonders vorsichtig. Hier kommt es zu Verzögerungen wegen eines defekten LKWs auf der Fahrbahn. Wir bleiben noch auf der A3. Nürnberg in Richtung Passau. Auch zwischen den Anschlussstellen Vielburg und Beratshausen kommt es zu Behinderungen wegen einer Baustelle auf der Fahrbahn. Wechseln wir zum Schluss noch zur A93 Weiden in Richtung Regensburg. Hier kommt es zwischen Punholz und Regenstauf zu Behinderungen wegen einer Nachtbaustelle auf der Fahrbahn.
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4: Über Nacht bleibt's recht mild in Regensburg, Niederbayern und der Oberpfalz mit um die 16 Grad. Morgen weiter mit Sonnenschein und noch heißer tagsüber. Wir erwarten bis zu 39 Grad. Der Charivari-Wettertrend. Bei diesem dampfig-schwülen Wetter am Freitag und am Wochenende steigt das Hitzegewitterrisiko an. Insgesamt bleibt's aber zum Start der Sommerferien bei uns schön mit viel Sonne.
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1: Ich bin Moritz Einzel. Thorsten Frey ist neuer Unionsfraktionschef. Der bisherige Kanzleramtsminister ist mit rund 92% der Stimmen zum Nachfolger von Jens Spahn gewählt worden. Frey sagte:
2: Ich werte das klare Votum der Fraktion schon auch als ein Vertrauensbeweis und auch als Rückenstärkung für die Herausforderungen, die jetzt kommen.
1: In einer Aussprache machten viele Unionsabgeordnete ihrem Ärger Luft über die Art und Weise der jüngsten Kabinettsumbildung. Das Fazit von CSU-Chef Söder:
3: Ich denke, das war ein guter Tag und nach einer turbulenten Woche kann man sagen, nicht Ende gut, alles gut, es wäre völlig übertrieben. Aber jetzt kann der eine oder andere dann doch etwas entspannter in die Ferien fahren.
1: Kanzler Merz ist zuversichtlich, dass jetzt neue Dynamik in die Regierungsarbeit kommt. Meilenstein beim Brenner Basistunnel. Österreich und Italien sind jetzt auch tief unter den Alpen miteinander verbunden. In beiden Haupttunnelröhren ist der Durchbruch an der Staatsgrenze gelungen. Rund 1400 Meter unter dem Brennerpass konnten sich die Mineure aus beiden Ländern damit erstmals die Hände reichen. Tagelang fuhren Ende Juni in Nürnberg keine Straßenbahnen. Die Hitze hatte die Fugenmasse zwischen Schienen und Asphalt aufgeweicht. Jetzt, wo es wieder so heiß wird, sind die Verkehrsbetriebe besser vorbereitet. Das Straßenbahnnetz soll verschärft kontrolliert werden. Gleise sollen mit Wasser besprüht werden. Bei einem Hackerangriff sind Daten von Hotelgästen gestohlen worden. Die Cyberkriminellen hatten dabei einen bundesweit agierenden Hoteldienstleister im Visier. Betroffen sind Angaben wie Vor- und Nachname oder Adressdaten. Bank- und Zahlungsdaten seien nicht betroffen, hieß es. Wie lässt sich noch mehr Geld aus dem Fußball rausmelken? Das fragt sich FIFA-Chef Gianni Infantino ja unentwegt. Und seine neueste Idee ist, Vermarktungsanteile an den Weltmeisterschaften an Investoren zu verkaufen. Die Idee hat breite Empörung ausgelöst. Das sei beschämend, sagte etwa Max Eberl, der Vorstandschef des FC Bayern München.
4: Der Fußball gehört uns nicht. Das ist ein Spiel. Und die FIFA ist für mich da, dieses Spiel zu begleiten, dieses Spiel in Formen und Regeln zu bringen, Weltmeisterschaften auszurichten. Momentan habe ich das Gefühl, die FIFA ist dafür da, nur Profit zu machen.
1: Der europäische Verband UEFA will sich gegen Infantinos Investorenpläne wehren. Sogar von einem möglichen Boykott ist die Rede.
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5: Hier die wichtigsten Meldungen von den Straßen bei uns in der Region. Auf der A3 Nürnberg in Richtung Passau solltet ihr besonders vorsichtig fahren. Hier kommt es zwischen Beratshausen und Laber zu Behinderungen wegen eines defekten LKWs auf der Fahrbahn. Wir bleiben noch auf der A3 Nürnberg in Richtung Passau. Auch zwischen Vielburg und Beratshausen kommt es zu Behinderungen wegen einer Baustelle auf der Fahrbahn. Auf der A93 Weiden in Richtung Regensburg. Hier kommt es zwischen den Anschlussstellen Ponholz und Regenstauf zu Behinderungen. Behinderungen wegen einer Nachtbaustelle auf der Fahrbahn.
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6: Jetzt in der Nacht ganz angenehm mit um die 16 Grad in Regensburg, Niederbayern und der Oberpfalz. Tagsüber wird's heute richtig heiß, bis zu 39 Grad und ganz viel Sonnenschein. Charivari-Wettertrend. Schwitzen müssen wir auch zum Start ins Wochenende. Da steigt dann allerdings das Hitzegewitterrisiko an. Zum Start der Sommerferien. Es bleibt aber insgesamt schön sommerlich.
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1: Hier die aktuellen Meldungen von den Straßen bei uns in der Region. Wenn ihr gerade auf der A3 Nürnberg in Richtung Passau unterwegs seid, fahrt zwischen den Anschlussstellen Biratzhausen und Laber besonders vorsichtig. Hier kommt es zu Verzögerungen wegen eines defekten LKWs auf der Fahrbahn. Wir bleiben noch auf der A3 Nürnberg in Richtung Passau. Auch zwischen Velburg und Biratzhausen kommt es zu Behinderungen wegen einer Baustelle auf der Fahrbahn. Auf der A93. Weiden in Richtung Regensburg. Hier kommt es zwischen den Anschlussstellen Punholz und Regenstauf zu Behinderungen wegen einer Nachtbaustelle auf der Fahrbahn.

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1: Ich bin Moritz Einzel. Der Personalumbau in der Bundesregierung und in der Union ist weitgehend abgeschlossen. Gestern ist der bisherige Kanzleramtsminister Thorsten Frey als Nachfolger von Jens Spahn zum neuen Unionsfraktionschef gewählt worden mit rund 92% der Stimmen. Frey sagte:
2: Ich danke natürlich den beiden Parteivorsitzenden Friedrich Merz und Markus Söder für das Vertrauen, das sie im Rahmen ihres gemeinsamen Vorschlags an die Fraktion gebracht haben.

0: Die Aussprache in der Fraktion dauerte länger als geplant. Die Abgeordneten von CDU und CSU äußerten ihren Unmut über die Art und Weise des Personalumbaus. Kanzler Merz sagte, er nehme mit, dass er Entscheidungen besser erklären muss. Schwere Waldbrände halten Südeuropa weiterhin in Atem. Jetzt brennt es auch noch in Griechenland. Auf der Urlaubsinsel Kreta sind Flammen außer Kontrolle geraten. Deswegen ist ein Ferienort evakuiert worden. Medienberichten zufolge sind rund 6000 Menschen betroffen. Stürmischer Wind treibt die Feuerfront voran. Jetzt plant auch BMW einen größeren Stellenabbau. Der Konzern will bis Ende 2027 weltweit rund 8000 Jobs streichen. Ein großer Teil davon dürfte nach Ansicht von Experten Stellen in Deutschland betreffen. Der Abbau soll vor allem über natürliche Fluktuation und ein freiwilliges Abfindungsprogramm laufen. Arbeitsplätze in der Produktion sollen nicht betroffen sein. Der irische Musiker und Oscar-Preisträger Glenn Hansard ist bei einem Motorradunfall ums Leben gekommen. Nach Polizeiangaben starb der 56-Jährige noch am Unfallort. Hansard wurde als Sänger der Band The Frames bekannt und erhielt 2008 für den Song Falling Slowly aus dem Film Once einen Oscar. Der Deutsche Fußballbund hat die Investorenpläne von FIFA-Präsident Infantino scharf verurteilt. DFB-Präsident Neuendorf nannte es ein fatales Zeichen, sollte die Fußball-WM für private Investoren geöffnet werden. Neuendorf stellte sich an die Seite des Europäischen Verbandes UEFA.
1: Wenn die UEFA hier sich klar positioniert, ist auch meine Erwartung, dass das passiert, wenn wir alle 55 Verbände zusammen haben, dass wir sehr kritisch damit umgehen. Wenn die UEFA sich so einem Ansinnen verschließt, dann ist aus meiner Sicht dieses Projekt auch gestorben.
0: Infantino verspricht sich von dem Deal zusätzliche Milliardeneinnahmen für die FIFA.
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3: Hier die aktuellen Meldungen von den Straßen bei uns in der Region. Fahrt auf der A3 Nürnberg in Richtung Passau besonders vorsichtig. Zwischen Beratshausen und Laber kommt es zu Behinderungen wegen eines defekten LKWs auf der Fahrbahn. Wir bleiben noch auf der A3. Nürnberg in Richtung Passau. Auch zwischen Vielburg und Beratshausen kommt es zu Behinderungen wegen einer Baustelle auf der Fahrbahn. Wechseln wir zum Schluss noch zur A93 Weiden in Richtung Regensburg. Hier kommt es zwischen Ponholz und Regenstauf zu Behinderungen wegen einer Nachtbaustelle auf der Fahrbahn.
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4: Jetzt in der Nacht ganz angenehm mit um die 16 Grad in Regensburg, Niederbayern und der Oberpfalz. Tagsüber wird's heute richtig heiß, bis zu 39 Grad und ganz viel Sonnenschein. Charivari-Wettertrend. Schwitzen müssen wir auch zum Start ins Wochenende. Da steigt dann allerdings das Hitzegewitterrisiko an. Zum Start der Sommerferien. Es bleibt aber insgesamt schön sommerlich.

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1: Hier die mal aktuellen Meldungen von den Straßen bei uns in der Region. Fahrt auf der A3 Nürnberg in Richtung Passau besonders vorsichtig. Zwischen den Anschlussstellen Beratzhausen und Laber kommt es zu Behinderungen wegen eines defekten LKWs auf der Fahrbahn. Ebenfalls auf der A3 Nürnberg in Richtung Passau kommt es zwischen Velburg und Beratzhausen zu Behinderungen wegen einer Baustelle auf der Fahrbahn. Auf der A93 Weiden in Richtung Regensburg. Hier kommt es zwischen den Anschlussstellen Brunholz und Regenstauf zu Behinderungen wegen einer Nachtbaustelle auf der Fahrbahn.

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1: Ich bin Moritz Einzel. Der Personalumbau in der Bundesregierung und in der Union ist weitgehend abgeschlossen. Gestern ist der bisherige Kanzleramtsminister Thorsten Frey als Nachfolger von Jens Spahn zum neuen Unionsfraktionschef gewählt worden mit rund 92% der Stimmen. Frey sagte:
2: Ich danke natürlich den beiden Parteivorsitzenden Friedrich Merz und Markus Söder für das Vertrauen, das sie im Rahmen ihres gemeinsamen Vorschlags an die Fraktion gebracht haben.
1: In einer Aussprache beklagten die Abgeordneten die Art und Weise des Personalumbaus. Kanzler Merz sagte, er nehme mit, dass er Entscheidungen besser erklären muss. Schwere Waldbrände halten Südeuropa weiterhin in Atem. Jetzt brennt es auch noch in Griechenland. Auf der Urlaubsinsel Kreta sind Flammen außer Kontrolle geraten. Deswegen ist ein Ferienort evakuiert worden. Medienberichten zufolge sind rund 6000 Menschen betroffen. Jetzt plant auch BMW einen größeren Stellenabbau. Der Autobauer will bis Ende 2027 weltweit rund 8000 Jobs streichen. Ein großer Teil davon dürfte nach Ansicht von Experten Stellen in Deutschland betreffen. Der Abbau soll vor allem über natürliche Fluktuation und ein freiwilliges Abfindungsprogramm laufen. Der irische Musiker und Oscar-Preisträger Glenn Hansard ist bei einem